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1: Direkt neben dem Legoland Deutschland Resort liegt ein Freizeitpark, speziell für die jüngsten Besucher. Der Peppa Pig Park in Günzburg. Hier dreht sich alles um die beliebte Kinderfigur Peppa Woods und um Abenteuer, die perfekt auf Familien mit kleinen Kindern zugeschnitten sind. Seit der Eröffnung ergänzt der Park das Angebot des Resorts und geht 2026 bereits in seine dritte Saison. Unter dem Motto Mitmachen, Entdecken und Spielen bietet der Park zahlreiche Attraktionen, Shows und interaktive Erlebnisse für Kinder im Vorschulalter. Die Anreise erfolgt genauso einfach wie zum Legoland selber. Über die A8 Ausfahrt Günzburg ist der Park schnell erreichbar. Parkplätze gibt's beim Resort direkt, kosten aber Geld. Auch Bahnreisende können bequem bis Günzburg fahren und von dort aus den Shuttlebus benutzen. Im Park warten familienfreundliche Fahrgeschäfte, thematische Spielplätze und bekannte Szenen aus der Welt von Peppa Woods. Anders als im großen Legoland stehen hier weniger spektakuläre Achterbahnen im Mittelpunkt, sondern sichere, überschaubare Attraktionen für die Kleinsten, ideal für Kinder zwischen 2 und 6 Jahren. Ein besonderes Highlight ist das umfangreiche Eventprogramm 2026. Bereits zum Saisonstart im Frühjahr beginnt Peppas bunter Frühling mit Mitmachaktionen Musik und Tanz. Im Frühsommer geht Peppa auf Weltreise, bevor im Hochsommer die Piratenwochen mit Abenteuern auf hoher See folgen. Ab Oktober wird es dann auch hier herbstlich. Mit Peppas Happy Halloween zieht ein kindgerechter Gruselspaß in den Park ein. Bei den Ticketpreisen zeigt sich der Familienpark familienfreundlich. Tageskarten sind online bereits ab etwa 19 Euro erhältlich. Kinder unter 2 Jahren haben freien Eintritt. Und wer beide Parks besuchen möchte, kann auf Kombi-Tickets zurückgreifen, die Legoland und den Peppa Pig Park verbinden. Auch beim Thema Übernachten profitieren Besucher von der Nähe zum Legoland Feriendorf. Viele Übernachtungspakete lassen sich flexibel kombinieren und beinhalten Eintritt in beide Parks. Alternativ gibt es natürlich zahlreiche familienfreundliche Unterkünfte in Günzburg und Umgebung. Ja, der Peppa Pig Park in Günzburg ist die perfekte Ergänzung zum großen Legoland, besonders für Familien mit jüngeren Kindern. Überschaubar, liebevoll gestaltet und mit vielen Mitmachangeboten bietet er ein entspanntes Freizeitparkerlebnis, bei dem die Kleinsten ganz groß rauskommen. 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
1: Möge das Turnier beginnen. Nein, nicht die Fußballweltmeisterschaft, denn vorher kehrt mit Mortal Kombat 2 am 7. Mai ein kompromissloses Action-Epos zurück auf die große Leinwand. Ein grandioser, blutiger Kampf, der alles bisherige in den Schatten stellt. Regisseur Simon McQuaid setzt die legendäre Geschichte fort und bringt Fanlieblinge wie Scorpion, Kitana und Raiden zurück. Außerdem betritt ein neuer, spannender Protagonist die Bühne, den sich die eingefleischten Mortal Kombat-Fans seit Jahren sehnlichst gewünscht haben.
2: Ein letzter Sieg der Outworld und die Earthrealm ist verloren. Die Verteidiger der Menschheit stehen vor dem entscheidenden Mortal Kombat. Denn Shao Kahn, der tyrannische Kaiser von Outworld, braucht nur noch einen Triumph bei dem gnadenlosen Turnier, um das Erdenreich endgültig erobern zu können. Und ausgerechnet er soll das verhindern.
3: Sie sind Johnny Cage. Ich habe Citizen Cage geliebt, als ich klein war.
4: Danke, Mann. Freut mich sehr.
3: Wir sollten ein Reboot machen.
4: Das will niemand. Der Scheiß ist seit den 90ern out.
2: Der egozentrische Hollywood-Actionstar Johnny Cage soll für Earthrealm antreten, um die Schreckensherrschaft von Shao Kahn zu beenden.
4: Wo zur Hölle bin ich?
5: Es nennt sich Mortal Kombat. Das ist ein Kampfturnier. Bis zum Tod.
2: Im Gegensatz zu den anderen Kriegern wie Cole, Liu, Sonya oder Jax fällt Johnny Cage jedoch nicht unbedingt durch eiserne Disziplin auf, sondern eher durch seine große Klappe.
4: Ich bin kein Champion. Ich habe keine Transformers-Arme. Oder schieß mit Blitzen. Der Scheiß hat nichts mit mir zu tun. Ich bin Schauspieler.
6: Du gehst mir auf die Nerven.
4: Nicht ins Gesicht!
2: Aber Donnergott Raiden, Beschützer des Erdenreichs, ist überzeugt, dass in Johnny ein wahrer Champion steckt.
7: Es ist Zeit, der Held zu werden, zu dem du auserkoren wurdest.
2: Es geht um nichts anderes als das Überleben von Earthrealm oder den Untergang der gesamten Menschheit.
8: Willst du mich verarschen? Du hast keine Superkräfte?
4: Ich bin einfach nur sehr hübsch.

Ja, eine kompromisslose Verfilmung der legendären Videospielreihe, härter und brutaler als je zuvor. Mortal Kombat 2 startet am 7. Mai bundesweit in den Kinos. Wir wünschen viel Spaß dabei. 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
1: Direkt neben dem Legoland Deutschland Resort liegt ein Freizeitpark, speziell für die jüngsten Besucher. Der Peppa Pig Park in Günzburg. Hier dreht sich alles um die beliebte Kinderfigur Peppa Woods und um Abenteuer, die perfekt auf Familien mit kleinen Kindern zugeschnitten sind. Seit der Eröffnung ergänzt der Park das Angebot des Resorts und geht 2026 bereits in seine dritte Saison. Unter dem Motto Mitmachen, Entdecken und Spielen bietet der Park zahlreiche Attraktionen, Shows und interaktive Erlebnisse für Kinder im Vorschulalter. Die Anreise erfolgt genauso einfach wie zum Legoland selber. Über die A8 Ausfahrt Günzburg ist der Park schnell erreichbar. Parkplätze gibt's beim Resort direkt, kosten aber Geld. Auch Bahnreisende können bequem bis Günzburg fahren und von dort aus den Shuttlebus benutzen. Im Park warten familienfreundliche Fahrgeschäfte, thematische Spielplätze und bekannte Szenen aus der Welt von Peppa Woods. Anders als im großen Legoland stehen hier weniger spektakuläre Achterbahnen im Mittelpunkt, sondern sichere, überschaubare Attraktionen für die Kleinsten, ideal für Kinder zwischen 2 und 6 Jahren. Ein besonderes Highlight ist das umfangreiche Eventprogramm 2026. Bereits zum Saisonstart im Frühjahr beginnt Peppas bunter Frühling mit Mitmachaktionen, Musik und Tanz. Im Frühsommer geht Peppa auf Weltreise, bevor im Hochsommer die Piratenwochen mit Abenteuern auf hoher See folgen. Ab Oktober wird es dann auch hier herbstlich. Mit Peppas Happy Halloween zieht ein kindgerechter Gruselspaß in den Park ein. Bei den Ticketpreisen zeigt sich der Familienpark familienfreundlich. Tageskarten sind online bereits ab etwa 19 Euro erhältlich. Kinder unter 2 Jahren haben freien Eintritt. Und wer beide Parks besuchen möchte, kann auf Kombi-Tickets zurückgreifen, die Legoland und den Peppa Pig Park verbinden. Auch beim Thema Übernachten profitieren Besucher von der Nähe zum Legoland Feriendorf. Viele Übernachtungspakete lassen sich flexibel kombinieren und beinhalten Eintritt in beide Parks. Alternativ gibt es natürlich zahlreiche familienfreundliche Unterkünfte in Günzburg und Umgebung. Ja, der Peppa Pig Park in Günzburg ist die perfekte Ergänzung zum großen Legoland, besonders für Familien mit jüngeren Kindern. Überschaubar, liebevoll gestaltet und mit vielen Mitmachangeboten bietet er ein entspanntes Freizeitparkerlebnis, bei dem die Kleinsten ganz groß rauskommen. 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
1: Möge das Turnier beginnen. Nein, nicht die Fußballweltmeisterschaft, denn vorher kehrt mit Mortal Kombat 2 am 7. Mai ein kompromissloses Action-Epos zurück auf die große Leinwand. Ein grandioser, blutiger Kampf, der alles bisherige in den Schatten stellt. Regisseur Simon McQuaid setzt die legendäre Geschichte fort und bringt Fanlieblinge wie Scorpion, Kitana und Raiden zurück. Außerdem betritt ein neuer, spannender Protagonist die Bühne, den sich die eingefleischten Mortal Kombat-Fans seit Jahren sehnlichst gewünscht haben.
2: Ein letzter Sieg der Outworld und die Earthrealm ist verloren. Die Verteidiger der Menschheit stehen vor dem entscheidenden Mortal Kombat. Denn Shao Kahn, der tyrannische Kaiser von Outworld, braucht nur noch einen Triumph bei dem gnadenlosen Turnier, um das Erdenreich endgültig erobern zu können. Und ausgerechnet er soll das verhindern.
3: Sie sind Johnny Cage. Ich habe Citizen Cage geliebt, als ich klein war.
4: Danke, Mann. Freut mich sehr.
3: Wir sollten ein Reboot machen.
4: Das will niemand. Der Scheiß ist seit den 90ern out.
2: Der egozentrische Hollywood-Actionstar Johnny Cage soll für Earthrealm antreten, um die Schreckensherrschaft von Shao Kahn zu beenden.
4: Wo zur Hölle bin ich?
5: Es nennt sich Mortal Kombat. Das ist ein Kampfturnier. Bis zum Tod.
2: Im Gegensatz zu den anderen Kriegern wie Cole, Liu, Sonya oder Jax fällt Johnny Cage jedoch nicht unbedingt durch eiserne Disziplin auf, sondern eher durch seine große Klappe.
4: Ich bin kein Champion. Ich habe keine Transformers-Arme. Oder schieß mit Blitzen. Der Scheiß hat nichts mit mir zu tun. Ich bin Schauspieler.
6: Du gehst mir auf die Nerven.
4: Nicht ins Gesicht!
2: Aber Donnergott Raiden, Beschützer des Erdenreichs, ist überzeugt, dass in Johnny ein wahrer Champion steckt.
7: Es ist Zeit, der Held zu werden, zu dem du auserkoren wurdest.
2: Es geht um nichts anderes als das Überleben von Earthrealm oder den Untergang der gesamten Menschheit.
8: Willst du mich verarschen? Du hast keine Superkräfte?
4: Ich bin einfach nur sehr hübsch.

Ja, eine kompromisslose Verfilmung der legendären Videospielreihe, härter und brutaler als je zuvor. Mortal Kombat 2 startet am 7. Mai bundesweit in den Kinos. Wir wünschen viel Spaß dabei.

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1: Aber selbstverständlich, und hier sind wir schon. Zwei schöne Stunden habe ich uns hier, glaube ich, vorbereitet. Aber ich weiß, ihr werdet mir da einen Strich durch die Rechnung machen, denn eure Wünsche werden sicherlich wieder mit dabei sein. Freut euch heute auf die Musikmischung. Macht's viel Spaß.
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Ihr Lieben, ihr wisst es, wir gehen hier die Jahrzehnte rauf und runter und vor und zurück. Hier sind wir nochmal im Jahre 92. Und ach, jetzt wollte ich gerade sagen, ich hoffe, ihr mögt mein Lächeln auch. Aber dazu müsstet ihr es auch sehen. Ich werde natürlich direkt mal die Kamera hier anmachen, dass ihr auch wieder ins Studio reinschauen könnt. Hier aus dem Studio Hannover natürlich eure liebste Musikmischung Anastasia und er, die Motto-Show. Viel Spaß!

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1: Ja, was soll ich euch sagen? Da ist doch jemand richtig gut vorbereitet. Popcorn und Eiskonfekt hat er schon gekauft und morgen wird das dann bereitstellen. Und er grüßt nämlich alle Bücherwürmer und er hofft, dass ihr alle morgen gut ausgeschlafen sein werdet. Denn morgen müsst ihr wieder aufpassen. Da hat er völlig recht. Hallo Flüstertante. Also hier spricht eure Flüstertante, beziehungsweise die flüstert eher morgen zum Marktgeflüster, nämlich ab 9 Uhr. Und ihr wisst, eine Rubrik ist druckfrisch und da kann ich schon mal so viel anteasern. Krimis gibt's ja meist für Erwachsene, aber ich habe morgen auch mal was für die Kids dabei. Das in druckfrisch und dazu noch ganz, ganz viel mehr. Ja, was soll ich euch sagen? Und wenn der Thomas doch so gut aus Stuttgart, nämlich so gut vorbereitet ist, dann soll er hier auch natürlich seinen Wunsch bekommen. Davor gibt's aber natürlich das hier.
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1: Und das ist er in der Tat aus dem Album Resurrection aus dem Jahre 2014. Da sind wir schon gelandet. Anastasia, I don't want to be the one. Viel Spaß und ein Gruß nach Stuttgart.

gerade hatten wir Clock Clock und da war ja, waren ja diese, ja, vielleicht helft ihr mir, wie heißen die vom Drum, von den, ja, vom Schlagzeug, keine Ahnung. Das fängt hier so an, Baby, Britney Spears, Baby One More Time For You.

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2: Ja, ihr Lieben, ihr merkt schon, ich nehme euch mit quer durch die Jahrzehnte. Ich habe es schon gesagt und ich habe es auch angekündigt schon in meiner Ankündigung. Meine Güte, was habe ich heute für tolle Übergänge. 2026 hat er ein neues Album rausgebracht, Traces nämlich. Ja, sowas wie Wege, würde ich mal sagen. Das gleichnamige Album nämlich. Und daraus habe ich, nee, andersrum, den gleichnamigen Song, den habe ich jetzt hier ausgewählt. Im Oktober 26 ist dieses Album rausgekommen und das Lied jetzt 2026. Und dieser Song ist übrigens nicht nur über Verlust und Vermissen, sondern es geht auch um eine Verbindung. Jedes Zusammenkommen bei Konzerten, jede emotionale Connection über Musik und jedes Mitsingen, jede Träne, jedes Lachen, jedes Wort als Antwort auf einen Song gibt dem Ganzen mehr Sinn. Ich finde, er sagt das so schön, aber das kennen wir ja von ihm auch, von seinen Texten vor allen Dingen. Und da hören wir doch jetzt hier mal rein. Traces, Michael Patrick Kelly, für euch. Viel Spaß.

Ja, ihr Lieben, ihr wisst, ich bin ja so ein ganz, ganz großer Fan. Ha, wo haben wir es denn jetzt hingeschoben? Gibt's ja gar nicht. Moment, da hat sich jemand hier gerade aus dem Staube gemacht. Das wollen wir natürlich nicht. Ach, wisst ihr was? Dann hören wir erstmal einen anderen Song. Wir merken uns mal, dass ich ein großer Fan von Sing My Song bin. Und dazu sage ich euch gleich was. Wir hören davor aber das Debütalbum, und man glaubt es gar nicht, von Foreigner. Und da sind wir jetzt nicht mehr in den 90ern, auch nicht in den 80ern. Wir sind Ende der 70er. Foreigner, Cold as Ice. Und das Album dazu, ja, das haben sie einfach nach sich selber benannt. Foreigner, das machen ja ganz viele so gerade am Anfang. Muss sich ja auch alles so ein bisschen setzen, der Name, und den sollte man ja auch behalten. Also, Cold as Ice, Foreigner. Viel Spaß.

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1: So, ich setze also noch einmal an. Wir haben ja gerade Michael Patrick Kelly auch gehört und er ist auch schon des Öfteren jetzt bei Sing My Song dabei gewesen, sowohl als Gast, aber auch als Host, wie man so schön sagt, also als Gastgeber. Und wie komme ich jetzt auf Michael Patrick Kelly? Ich wollte jetzt einfach die Brücke schlagen zu meiner nächsten Interpretin, beziehungsweise eine Band habe ich hier. Sie bestehen jetzt aus zwei, nämlich Alina und Andreas. Sie waren früher mal ein Paar, mittlerweile sind sie immer noch sehr eng, aber ja, mehr auf professioneller Ebene einfach. Frieda Gold heißt jetzt die Band, die ich hier ausgewählt habe. Und sie haben sich hier ein Sample vorgenommen aus Freed From Desire von Gala. Frieda Gold, Liebe ist meine Rebellion. Und hier habe ich für euch den Robert Koch.

0: war Frieda Gold und wer sich da so ein bisschen mehr mit auseinandersetzen möchte, beziehungsweise wer gerne wissen möchte, wie kommen die eigentlich auf den Namen? Denn Frieda, kann ich euch sagen, heißt da in dem Fall keiner. Ich habe es ja schon gesagt, Alina und Andreas sind jetzt noch da und arbeiten da auch sehr, sehr gut miteinander, muss ich sagen. Ich glaube, ihr kennt alle, wovon sollen wir träumen? Das ist ja so ihr Durchschlag gewesen, ihr Durchbruch gewesen. Und ich finde es ganz interessant. Ihr wisst, ich bin ein großer Fan von Sing My Song. Warum mag ich das so gerne? Zum einen, weil ich auch immer wieder Bands oder Sänger, Sängerinnen kennenlerne, die ich vorher vielleicht gar nicht so auf dem Schirm hatte. Und was mir besonders gut gefällt, auch zu erleben, diese Energie, die so miteinander teilen. Alle können zum Teil so unterschiedlich sein und doch finden sie immer irgendwie einen Weg, zumal sie ja dann auch gegenseitig so ihre Songs tauschen. Und jeder, der einen Song eines anderen singt, macht immer so sein Ding daraus. Und vielleicht habe ich den einen oder anderen neugierig gemacht. Dienstags läuft das immer. Und zwar möchte ich euch kurz den Cast für dieses Jahr vorlesen. Die spielen, das ist ja in Südafrika aufgezeichnet. Johannes Oerding ist jetzt wieder der Host, der Gastgeber. Giovanni Zarella, früher Broses, kennt man auch. Natürlich Mark Foster, muss ich nichts zu sagen. Wiederholungstäter schon hier bei Sing My Song. Ina Bredehorn, muss ich zugeben, kannte ich nicht. Deine Cousine, ihre Band schon eher, vom Namen her zumindest. Der Graf, muss ich auch nicht viel zu sagen. Unheilig, er ist wieder da und ist mit dabei. Alina Sügela, das habe ich gerade gesagt, das ist natürlich Frieda Gold in dem Fall. Trim, den kannte ich zum Beispiel auch nicht. Seines Zeichens Deutschlands erster Schlager-Rapper. Er kombiniert Schlager mit klassischen Rap-Elementen. Und als Special Guests in dieser Staffel Klaus Meine und Rudolf Schenker. Ich muss es auch nicht erwähnen, natürlich die Scorpions. Ihr Lieben, hört mal wirklich rein, wer Spaß an Musik hat. Das ist wirklich ein hochinteressantes Format und macht immer sehr viel Spaß. Also das mal so als Tipp nebenbei. Nebenbei möchte ich jetzt nicht diesen Song hier ankündigen, denn es ist ein Hörerwunsch von Claudia. Die sitzt jetzt gerade wieder mit der Conny zusammen. Ich grüße die beiden und wünsche ihnen einen richtig tollen Mädelsabend. Und ja, sie hat mir geschrieben, dass sie also wieder da zusammen sitzen. Was hat sie geschrieben? Hier ist Claudia, die Freundin von Conny. Wir sitzen heute wieder beieinander und hören deine Sendung. Das freut mich sehr, das ehrt mich, dass ihr dabei seid. Und sie hat auch einen Musikwunsch durchgegeben. Und zwar Garou. Mit 5 Jahren hat er Klavier gelernt. Später kam noch die Trompete dazu. Und letztendlich war er auch in der kanadischen Armee als Trompeter. Das war Anfang der 90er. Er kommt aus Quebec. Das ist ja der französische Teil in Kanada. Pierre Garon heißt er mit vollem Namen. Nennen tut er sich Garou. Stand up. Für die Claudia, für Conny vielleicht auch ein bisschen. Aber ich habe schon gesehen, Conny hat sich auch was gewünscht, das haben wir natürlich auch im Programm. Aber auch Claudia soll nicht unglücklich werden ohne das hier.
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0: Liebe Claudia, und hier kommt dein Song, Garou, Stand Up.

hier möchte ich noch nachreichen. Ich kannte diesen Künstler gar nicht und ich muss sagen, wenn dann dieses musikalische Talent, also ja, wie sagt man, Multi-Instrumentalist, dazu noch die fantastische Stimme, ich würde mal sagen, das ist ja irgendwie ein Volltreffer. Claudia, vielen Dank für den Tipp. Das nehme ich also gerne mit auf. Das klang richtig klasse. Richtig klasse klingt, würde ich sagen, auch diese Band hier, ein Geschwisterpaar, Eddie und Alex, haben es gegründet. Van Halen heißen sie mit Nachnamen, mehr muss ich glaube ich nicht sagen. Und jetzt hüpfen wir einfach ein bisschen. 1984 war es soweit, da kam dieser Song nämlich raus. Das war so ein bisschen neu mit dem Synthesizer von Van Halen. Sie haben erst gezögert, aber haben sich dann durchgesetzt. Viel Spaß dabei.

schwupps sind wir wieder im Jahre 2017 und jetzt berühren wir gemeinsam den Himmel. Aber das kann jemand anders noch viel besser, zumindest wortreicher. Joy Denalani habe ich hier und der Albumname ist eine Hommage an den Ort in Berlin, an dem sie groß geworden ist. Glasdreieck. Himmel berühren, Joy Denalani.

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1: Und zwar von der Conny, die hier gerade neben Claudia sitzt. Auch Conny soll natürlich ihren Wunsch bekommen. Earth, Wind and Fire hat sie sich gewünscht. 1977 habe ich hier wieder aufliegen. Übrigens 1990 gecovert von Black Box. Ja, und ich würde mal sagen, da hören wir jetzt hier mal rein. In 3 Monaten übrigens haben sie das komponiert und fertig nach Inspiration durch unheimliche Begegnungen der dritten Art. Fantasy, Earth, Wind and Fire. Liebe Conny, ein schöner Gruß und euch einen tollen Mädelsabend. Viel Spaß.

da hören wir natürlich ganz hoch den Philip Bailey raus. Ihr Lieben, ihr kennt alle Paulchen Panther und ich glaube, ja, Victoria Beverly Walker hat gedacht, da müssen wir eine weibliche Version von haben. Pink Panteress, so nennt sie sich. Und die habe ich hier als nächstes ausgewählt, bevor wir dann in die zweite Stunde starten.

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1: Aber selbstverständlich, ihr Lieben, wir sind schon in der zweiten Stunde eurer Lieblings-Motto-Show. Heute wieder die Musikmischung macht's und ihr zeigt es mir wieder, wie schön bunt ihr es gestalten könnt. Hier jetzt noch eine Stunde für euch. Viel Spaß.
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1: Ganz genau. Ja, ihr Lieben, die Sonne scheint zumindest durchs Radio hier bei uns in Hannover. Möchte ich sagen, ist es relativ bedeckt, aber gute Neuigkeiten. Ich glaube, das Wochenende soll ja wieder ein bisschen besser werden, vor allen Dingen auch ohne Regen. Wobei geregnet hat es hier heute, meine ich auch nicht. Ich muss gestehen, ich war heute überhaupt nicht draußen, denn irgendwie ging das heute alles hier so nahtlos ineinander über. Ihr Lieben, wir haben hier, wie gesagt, die zweite Stunde am Freitagabend. Es ist kurz nach 8 und ich habe hier etwas für euch oder vielleicht über euch. Nein, Level 42 singen Something About You aus dem Jahre 85. Wirkte ja alles so ein bisschen zeitmaschinenmäßig. Schwupps, ist man in den 80ern. Ja, sind wir halt jetzt.

sie natürlich erkannt, das war Lena, hat auch eine sehr prägnante Stimme. Und leider ist sie ja schon seit relativ langer Zeit völlig abgetaucht. Das heißt, man weiß überhaupt nicht, was da los ist. Und ich muss zugeben, ich warte irgendwie ja immer noch auf so einen Hinweis. Ist sie mit Mark Foster zusammen? War sie mit Mark Foster zusammen? Haben sie sich vielleicht getrennt? Man weiß das alles nicht. Wobei ich es eigentlich auch wirklich gut finde, denn unterm Strich geht es uns natürlich einen feuchten Kehricht an. Aber man ist ja doch mal so, dass man drüber nachdenkt. Zumal, ich habe es schon gesagt, Mark Foster ja jetzt in Sing My Song ist. Übrigens, ich werde... Ich promote das völlig unentgeltlich. Ich bin einfach nur völlig begeistert von diesem Format. Ich muss das einmal richtig stellen. Ja, ja, ihr Lieben, wie gesagt, Lena leider komplett abgetaucht. Und ich wünsche ihr wirklich, dass ihr mit Freude wieder zurückkommt, wenn es dann ihr Weg wieder ist. Ich würde mich auf jeden Fall freuen. Das war zum Beispiel Strip, ein schöner Song von ihr. Ich habe jetzt hier ein Produzentenduo, die nennen sich Super High. Und die haben sich zusammengetan mit einem britisch-schwedischem Elektro-Pop-Duo, nämlich Nika, und die beiden singen Get Ready. Sie haben schon mal zusammengearbeitet, nämlich 2020 war das. Following the Sun hieß damals der Song. Diesen hier, den ich ausgewählt habe, 2024, Get Ready. Also macht euch bereit, Super High and Nika.

fast ein Jahr ist es schon wieder her, dass ich ihn live gesehen habe. Lionel Richie, hier habe ich etwas aus dem Jahre 1984 sogar. Running with the Night, Lionel Richie. Ja, also nicht weglaufen. Ein bisschen haben wir noch bis 21 Uhr hier. Anastasia und er, die Motto-Show. Heute eure liebste Musikmischung, denn die Musikmischung bringt's und macht's und überhaupt.

Running with the Night. Übrigens im Background Richard Marx und Gitarren-Solo von Steve von Toto. Schön immer, wie die sich so zusammenfinden und da Dinge gemeinsam machen. Übrigens, Lionel Richie ist ja auch immer bei, ich weiß gar nicht, Idol, glaube ich, heißt es in Amerika, sowas wie DSDS. Und er unterstützt ja viel auch so junge Künstler, um denen auf die Beine zu helfen und damit sie vorankommen. Und das würde ich hier natürlich den beiden Nächsten wünschen. Am 17.04. waren sie hier bei mir live im Studio und es wurde hier richtig Hip-Hop vom Feinsten und auch eine Live-Performance hatten wir von Jimmy dabei. Ich spreche natürlich von Jimmy und Daffy Devson, der als Beatbuilder in dem Fall unterstützt hat. Wie das Leben so spielt, da gleich die gleichnamige EP ist ja im letzten Jahr rausgekommen und hier möchte ich den Song nochmal spielen. Ich finde den richtig klasse. Wie das Leben so spielt, Daffy Devson und Jimmy und Daffy Devson, wie das Leben so spielt.

Ihr Lieben, sicherlich habt ihr es mitbekommen, die nächste Künstlerin, die ist ja schon ins All geflogen. Katy Perry, spreche ich natürlich über Katy Perry. Und ja, leider hat sie sich mittlerweile von dem Vater ihres Kindes leider getrennt. Das war ja Legolas, Orlando Bloom natürlich, und ist jetzt mit dem ehemaligen Premierminister aus Kanada zusammen. Wir wünschen ihr alles Gute und hören hier nochmal einen Song, den sie damals für ihr Töchterchen geschrieben hat. Daisies aus dem Jahre 2020. Katy Perry. Viel Spaß.

Philip Bailey haben wir vorhin gehört. Er hat auch hier mit diesem Künstler zusammengearbeitet, Phil Collins. Und hier habe ich aus dem Film Basta Two Hearts ausgewählt. 1988 steht hier auf dem Label. Er hat auch die Hauptrolle gespielt. Phil Collins für euch.

Hearts aus dem Jahre 1988. Zwei Jahre vorher ist ein spektakulärer Film herausgekommen, nämlich Top Gun. Sie fürchten weder Tod noch Teufel. Der Cast natürlich absolut ansehnlich. Zum Beispiel Tom Skerritt, Kelly McGillis natürlich, der unvergessliche Val Kilmer, leider nicht mehr unter uns, und Mac Ryan war dabei und natürlich Tom Cruise. Ja, der hat sich gedacht, Mensch, irgendwie müssen wir da nochmal ran. 2022 hat er es dann nochmal gewagt. Top Gun Maverick, auch hier wieder die Stunts schön selber gemacht. Ich weiß nicht, ob es ein Kulthit wird, wie aus dem ersten Song doch einige Kulthits herausgekommen sind. One Republic haben es gewagt, I Ain't Worried. Ich muss zugeben, ich mochte ihn ganz gerne und mag ihn immer noch. 2022 aus Top Gun Maverick, One

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1: Und hier darf ordentlich getanzt werden. Play the Life, the Bongo Song, Safri Duo in den Jahrescharts 2001, die Nummer 1. Zu

Okay, ihr Lieben, nach neben der ganzen Partystimmung haben wir jetzt hier auch mal so ein paar ernstere Töne, die wir anschlagen. Ich habe es in der Ankündigung schon beschrieben. Ich werde auch hier das neueste Werk von Clüso dabei haben aus dem Album Déjà-vu 1 von 2. Es ist ein Doppelalbum nämlich. Er beschreibt hier mit großer Offenheit Einsamkeit, darüber spricht er, emotionale Abhängigkeit und das emotionale Chaos, wenn eine geliebte Person weg ist. Ich habe schon gesagt, es ist Teil des Doppelalbums Déjà-vu 1 von 2. Er möchte mittlerweile musikalisch an den Sound seiner Anfänge anknüpfen. Und hier habe ich ihn, Clüso, immer wenn du nicht da bist. Wirklich ein schöner Song, 2026 rausgekommen Anfang des Jahres. Und auch er übrigens war schon bei Sing My Song. Ich will es ja nur mal sagen.

Und wenn man sich vielleicht gerade nicht so richtig gut fühlt, glaube ich, habe ich hier genau das richtige Rezept, nämlich von Char Good Days. Das kann man sich schön anhören, wenn man sich halt ein bisschen unten fühlt. In den Texten geht es darum, wie aus schlechten Tagen irgendwann gute Tage werden. Good Days, Char.

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0: denke, kann ich's eigentlich kaum erwarten.
1: Ihr Lieben, hier habe ich einen Künstler, der hat auch eine, ja, wie soll ich sagen, eine kreative Pause eingelegt gehabt, aber er ist jetzt wieder zurück und hat hier einen Song rausgebracht, die Suche nach eigener Identität und Spannung zwischen Authentizität und Inszenierung. Gar nicht so ein blöder Ansatz, denn das findet man ganz, ganz oft, dass da irgendwie das nicht so ganz schlüssig ist. Sind wir da authentisch oder ist es doch eine Inszenierung? Malik Harris singt Lie to Me. Es geht nämlich auch um Selbsttäuschung. Viel Spaß!

Zone kurz vorm Ende wollen wir noch mal ein bisschen in Erinnerungen schwelgen. Too Shy, Kesha Gogo. Ja, meine allererste Single, die ich mir jemals gekauft habe. Ah, ja, herrlich.

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0: Oh Gott, was hast du?
1: Was?
0: Warum gehst du?
1: Ja.
0: Bist nicht wach
1: genug, oder was? Hast du auf die Uhr geguckt?
0: Ja, es ist 21 Uhr.
1: Ja, das ist normale, die Schoto-Schlafenszeit.
0: Oh, Schoto der Rentner, oder was?
1: Ja, nee, wo der Pflegedienst einmal durch ist, weißt du, wenn du deine Medis bekommen hast, dann fällt dir so ein leichtes, ja, so.
0: Echt? Warum?
1: Was, warum Pflegedienst? Oder?
0: Nee, das ist mir schon klar, du bist alt.
1: Ja.
0: Das ist, aber warum?
1: Wie, nein, ich bin nicht alt. Das Jahr war noch die Frage von der vorigen.
0: Nee, du hast schon richtig, du hast richtig bestätigt, du bist alt, ja, ist richtig. Ja, ja. Schaffst du es denn heute jetzt 3 Stunden noch oder bist du schon so weit, dass du jetzt ins Bettchen musst?
1: Also ich habe einen Stuhl noch jetzt zu
0: ja, zu den du heute mal nicht benutzt.
1: Ja, also okay. Also das. Übrigens, wenn ihr auf die Kamera schaut, ich schwing mal kurz rein.
0: Ja.
1: Ihr seht es heute nicht.
0: Nee.
1: Nein, ihr seht es heute nicht.
0: Irgendwie geht's nicht.
1: Nee. So, willkommen in der Show.
0: Yes.
1: Achte Mai. Was war alles? Achte Mai. Tag der Befreiung.
0: Ja,
1: um jetzt so mal ein bisschen kurz politisch zu werden.
0: Ja, es wurde mir irgendwie gerade so mitgeteilt, ja.
1: Unseren Bildungsauftrag für den heutigen Abend auch erledigt.
0: Das hast du sehr gut gemacht, ja. War also, mir nicht so. Weißt du, Schule war schon so, ist schon so lange her.
1: Ja, das ist.
0: Ich dachte so, es ist so Wissen, also Wissen, was man nicht unbedingt braucht. Man muss es wissen, aber man braucht es nicht.
1: Also die ersten 4 Jahre waren die schlimmsten.
0: Von was?
1: Von meiner Schule.
0: Also
1: die erste Klasse.
0: Aha.

0: am Stau steht, da läuft der Taximeter weiter und weiter und weiter.
1: Ja. Beim Uber nicht.
0: Ja. Beim Uber halt nicht.
1: Ja.
0: So, also hat er natürlich auch ein Interesse, um schnell wieder loszuwerden, damit er einigermaßen auf seinen Schnitt kommt und wieder einen neuen Fahrgast kriegt.
1: Aber es war schon nicht einfach. Es war ja, ich meine, es war ja Samstagabend. Es war, weiß ich nicht, in Berlin ist wahrscheinlich immer Berufsverkehr um die Uhrzeit, weiß ich nicht. Also da war ja, gerade auch dieser Stadtteil war ja, es war sehr viel los.
0: So. Also wir standen, aber einfach uns Berlin in Ruhe angucken können. Wir hätten, also fotografieren nicht, aber wir hätten malen können. Wir hätten links und rechts malen können. Ja. Es hätte funktioniert.
1: Ja, es hätte funktioniert.
0: Kein Kaugummi hört man.
1: Ich mache doch gar nichts. Ich spreche.
0: Ja, ja.
1: Ich habe kein Kaugummi. Ich weiß nicht, von was du redest.
0: Ich gebe dir dann mal die O-Töne.
1: Nein.
0: Oh, jetzt wird runtergewirkt.
1: Ich habe keinen Kaugummi im Mund.
0: Jetzt hängt da noch oben ein Zäpfchen und eine Hälfte.
1: Ich habe keinen Kaugummi im Mund. Hörst du einen Kaugummi? Ich rede ganz normal.
0: Nicht mehr. So, und jedenfalls, jetzt sind wir da irgendwann angekommen.
1: Ja.
0: Und es war sogar noch vor Veranstaltungsbeginn. Also,
1: ja, ich glaube, es war 1930.
0: Ja, 1930.
1: Sowas in dem Dreh, genau. 1920, irgendwas.
0: Ja, 1930, 1920. Ja. Ja, so. Und den war es okay. Eingangkarten hat man ja online gekriegt.
1: Ja.
0: So. Und dann standen wir erstmal am falschen Eingang.
1: Es ging vor uns dort rein, es piepte. Es gab einen bestimmten Piepton und man dachte, ja, okay.
0: Ja, das ist okay.
1: Man hält die Karte in und hörte, der Piepton war nicht richtig. Okay.
0: Das ist wie eben so, wenn man irgendwie durchgeht beim Flughafen, so piep, piep, piep.
1: So, genau so war es.
0: Genau so war
1: es. Ja.
0: Das ist es.
1: Dann gab es einen verschmitten Blick und dann hieß es, Sie sind am falschen Eingang.
0: Ja.
1: Sie
0: müssen zum VIP-Eingang.
1: Ja. Also wir waren Premium-Eingang, in der Premium-Lounge.
0: Ja, wir waren VIP, Very Important Purple. Waren
1: ja. Dann,
0: wow.
1: Aber wir wurden da auch durchleuchtet, denk dran.
0: Ja, genau.
1: Es gab also, nochmal eine persönliche...
0: Also wir mussten noch durch einen Metalldetektor und ich habe so gebetet. Aber er war ruhig geblieben.
1: Ja.
0: Man hat da Schlüssel und sowas einstecken und dann Kopfhörer und AirPods und so weiter.
1: Ja, Titan merkt man nicht, falls du Titan... Also da du anscheinend Titan drin hast und kein Metall.
0: Ja, das lassen wir einfach mal so im Raum. Wir stehen jetzt nicht weiter Intendivis-Event.
1: Ja, genau. Richtig.
0: Genau. Und jedenfalls sind wir dann drin gewesen und haben gedacht, okay, Essen vorher hat nicht geklappt. Rühren wir uns hier und wie das aussah,
1: hören wir gleich.

0: wir waren bei Nico.
1: Nein. Auf der Fahrt dahin.
0: Wir waren auf der Fahrt. Nein, wir waren ja schon in der Oberarena.
1: Richtig, genau, in der Oberarena und wollten dann noch was essen.
0: Extrem Hunger. Ja. Weil der nicht gekochte Reis, also der rohe Reis, den ich mir halt während der Zugfahrt gegönnt habe, der noch
1: crunchig war.
0: Also es war wirklich wie als wenn ich Grundfest gegessen hätte, ohne Milch. Das haben auch die anderen Gäste im Hotel gehört so.
1: Sag gut
0: aus. Dann, oh, die Zähne halten, das schafft doch nicht. Nee. So, schon Wetten abgeschlossen, welcher Zahn zuerst wegbricht. Und
1: oh ja.
0: Ja. Aber gut, okay.
1: Du hast es geschafft. Meine Nudeln waren gut.
0: Wir haben es dann hingeschafft Richtung Abarena. Ja. Wir sind angekommen, waren im VIP-Eingang und dachten, okay, wir haben noch eine halbe Stunde. Jetzt.
1: Essen wir schnell was.
0: So. Und wir haben dann auch schnell einen Platz gefunden. War auch recht nett, war auch ganz gut an der Bar und so weiter.
1: Genau, gut
0: und
1: bedient.
0: Haben uns dann eine Cola und hier noch eine Pritzen bestellt. Und hat bis dahin auch ganz gut geschmeckt.
1: Bis die Abrechnung kam.
0: So, man muss dazu sagen, in die Seele, panische Seele, da kann man sich einfach so sagen, ich nehme mal Getränke mit rein. Also du wurdest zum Eingang kontrolliert, musst du wegschmeißen, was du mit hattest?
1: Ja, von draußen, ja. Von draußen rein, ja.
0: So, und dann hat man ja drüben was bestellt und dann habe ich schon gesehen, in den Saal, da stand eine Frau davor, war abgesperrt und dann wollten Leute rein und hat sie gesagt, geht nicht. Und dann sind die abgedampft und dachte, okay, und jetzt hatte ich natürlich so einen halben Liter Cola im Becher. Und hab den dann mehr oder weniger so runtergewirkt, damit das ging ja dann bald los.
1: Ja, da kann man bestimmt mit reinnehmen.
0: Kam der erste Gong, also der Gong zum, hey, pass auf, geht mal in die Halle. Und die Tür war immer noch zu. Das kann nicht sein, irgendwo muss er doch und so. Okay, kann doch nicht sein, dass bis 10 vor 8 alle Türen zu sind. Ja. Das schafft die noch niemals um 8 zu starten. Wir haben festgestellt, das war der falsche Eingang.
1: Ja, du, weil du da drauf geguckt hast.
0: Zwei Türen weiter war dann der richtige.
1: Hinter der Bar praktisch.
0: Hinter der Bar, genau.
1: Da standen die Menschen davor.
0: Und da hat man auch gesehen, dass die Leute dann ihre Getränke mit in den Saal genommen haben.
1: Ein kleiner Schoto musste nicht mehr schnell schlingen. Den restlichen Schluck hat er damit reingenommen.
0: Ja, also das waren auch nur 2 Zentimeter noch. Das war nur, falls ich einen Hustenanfall kriegen sollte oder so.
1: Ja.
0: Und gesagt, okay, den nehmen wir halt so.
1: Aber erst haben wir eine Schnappatmung gekriegt, als wir bezahlt haben.
0: Genau. Ja, also.
1: Für 2 Brezel und eine Cola.
0: Genau.
1: 2 Colas mit Pfand auf dem Becher.
0: 28 Euro. 28, das sind 56 Mark.
1: Also, ja, davon gab es ja 6 Euro nachher zurück von den Bechern, also waren es dann
0: 50 2. Mark.
1: Ja.
0: 25 Euro.
1: Ja.
0: Also es war, boah. Es war schon
1: heftig.
0: Heftig.
1: Es also, war richtig heftig. Es war schon crazy. Aber gut.
0: 28 Euro für 2 Brezeln. Butterbrezel. Es war keine Butterbrezel, es war normale Brezel.
1: Normale Brezel.
0: Es war nicht mal Butter drauf.
1: Nee.
0: Genau, normale
1: keine
0: Brezel.
1: Keine Butter drin und keine Butter drauf.
0: 0,4 Kohle.
1: Ja.
0: So, also wenn ich im Rewe meines Vertrauens, Rewe, Aldi, Lidl, Kaufland, was es alles gibt, gehe und ich bin gut, dann schaffe ich die Cola manchmal so für 63 Cent. Der Liter. Also.
1: Ja. Und aber ja, das war ich. Wenn wir es früher geschafft hätten. Hätten wir ja noch was anderes essen können und trinken können. Aber wir hatten nicht mehr die Zeit.
0: Ich wüsste mal, das könnte man ja das auf der Bahn in Rechnung stellen, oder wie war das?
1: Ja, stimmt.
0: Ja, eigentlich schon. Nein, ja, also gut, ich meine, wir haben die Karten so gekriegt.
1: Ja.
0: Möchten gar nicht negativ eigentlich darüber reden. Wir wollten uns ja am Abend versauen lassen. Ist also, wenn man auf so einen Veranstaltung geht, kostet mehr.
1: Das was, haben wir
0: das
1: ja.
0: Das kennen die von euch aufs
1: Festival. Ich ja davon gehen. Davor, als ich zum Hannes Oerding Konzert war, genau das gleiche war, ja.
0: Genau, also ist halt so und das
1: genau. Gehört dazu.
0: So. Na wohl, bei TZ war, da hast du auch.
1: Na, da warst du nicht.
0: Da warst du nicht, okay, dann gut, sind nur die Eltern.
1: Das war.
0: Boah, du bist. So, jedenfalls haben wir uns den Platz gesucht in der Halle.
1: Ja, und in der Halle haben wir dann gesehen, warum die Tür zu war. Weil das abgesperrt war.
0: Ja, das war abgesperrt, genau. Aber man muss dazu sagen, während wir in der Oper-Arena saßen, kam natürlich Werbung überall auf den Bildschirmen. Und
1: genau,
0: so
1: was dann noch so ansteht.
0: Die Bühne gesehen
1: oben
0: und
1: in
0: so
1: diesem, genau.
0: Und da kam auch Werbung für seine Show, für seine neue Show, die jetzt nächstes Jahr kommt. Und wo man schon Karten kaufen kann. Und da kam auch so ein QR-Code mit, hast du ihn fotografiert eigentlich?
1: Ja, nur um dann darauf zu gehen. Ja. Aber abfotografiert so und direkt das Foto habe ich davon nicht.
0: Ja. Steht zufällig fotografiert.
1: Single-Dating.
0: Single-Dating stand drauf. Single-Dating stand möchtest drauf. Du live, bist du Single, bist du Mann, stehst du auf Mann, möchtest du Nico live in der Show daten, auf der Bühne?
1: Ja,
0: dann war ein QR-Code unten drunter. Und Meine Begleitung hatte nichts anderes im Sinn, als diesen QR-Code abzuscannen und dann versuchen, die Daten einzugeben.
1: Ja.
0: Also die Daten, die sich in diesem Formular aufgetan haben.
1: Ja, wenn ich...
0: Du wolltest mich auf der Bühne verkuppeln.
1: Ja, richtig.
0: Ja.
1: Ich wollte dir auch mal, weißt du, mal so ein Dating-Erlebnis nach Jahren, dass du mal weißt, so, weißt du?
0: Ja, genau. Vor 12.000 Leuten willst du Shoto auf die Bühne schicken?
1: Ja.
0: Mit dem Typen, mit dem Comedian verkuppeln? Ja. Live in der Show.
1: Oh ja.
0: Ja. Sie hat sich nicht getraut. Muss ich das
1: halt, sagen? Stopp, ich hätte mich getraut. Man hat nur neben mir, mi. Wenn du das machst, dann sind wir geschiedene Leute.
0: Hätte, wäre, könnte, das kann man
1: ja sagen. Du hast gesagt, wir wären geschiedene Leute.
0: Das kann man
1: Der nicht. Abend wäre ruiniert. So war's. Möchte ich nur mal kurz klarstellen.
0: Oh, jedenfalls, sie hat es nicht getan. Sie hat sich nicht getraut im Endeffekt.
1: Ich hab...
0: Also verschiedene Gründe hat sie sich nicht getraut. Und,
1: ich hab mich zurückhalten lassen.
0: Ja.
1: Und hab mich geärgert, als es darum ging... Die Herzblatt-Show war so mega und du wärst mit Sicherheit ausgewählt worden.
0: Also das
1: 100%ig wärst du ausgewählt worden und du hättest da vorne gesessen.
0: Es war gerade der zweite Teil der Show nach der Pause und dann ging es halt wirklich, es war so eine Art Herzblatt auf der Bühne. Also
1: ja, warte, erst war, es soll um die Herzblatt-Sache gehen,
0: ja.
1: So, und dann wurden drei Namen aufgerufen. Komischerweise waren es Frauen, da dachte ich schon, hä, wieso Ines? Wie sollen doch Männer angemeldet werden? Und, was passierte dann?
0: Da hat sich wieder jemand ins Unglück geschützt. Ein Heiratsantrag.
1: Aber den nächsten sehen, der sich da rennt.
0: Gott.
1: Da hat jemand seine Freundin auf der Bühne bei Nico Stank einen Heiratsantrag gemacht. Gut, okay, sie hatte schon Braten in der Röhre, also gut, sie hatte keine Wahl. Ja. Also doch, hätte sie schon, aber naja.
0: Ja, du, den Ball kriege ich so groß gezogen, dann muss ich nicht dafür heiraten.
1: Ja.
0: So, jetzt musst du, hast du zweimal unterhalten, im schlimmsten Fall. So, nur einmal.
1: Stimmt.
0: Man muss mal auch bisschen wirtschaftlich sehen, die ganze Geschichte, oder?
1: Sie hat ja erstmal nur ja gesagt, noch sind sie nicht verheiratet. Du weißt ja nicht, was im Nachgang war.
0: Er hat ja noch Chancen, Nein zu sagen, das Weite zu suchen. Aber gut, so ist das.
1: Und dann ging das aber wirklich los. Und dann wurden da drei Männer aufgerufen.
0: Und dann
1: ich merkte die Unruhe neben mir, weil das wurde ja noch nicht der... Dann hat er erst realisiert, es kommen jetzt wirklich erst die richtigen Namen. Er wurde immer unruhiger, aber er hatte Glück.
0: Ja, sie hat es nicht.
1: Er war es nicht. Ich wurde zurückgehalten. Ja,
2: du hast es nicht gemacht.
1: Ich habe es nicht gemacht, weil ich zurückgehalten wurde.
0: Genau.
1: Es passiert mir nicht nochmal.
0: Im Nachhinein hat sie sich geärgert.
1: Es passiert mir definitiv nicht
0: nochmal. Was ist auf der Bühne passiert? Auf der Bühne ist passiert. Es gab ein Herzblatt-Show. Also
1: ja.
0: Er sagt ja, er ist Single. Weiß ich nicht, ob das stimmt. Kann sein.
1: Ja, stimmt. Doch, das stimmt.
0: So, jedenfalls ist er Single. Er ist steht auf Typen, also auf Männer. Und sie wollte mich auf der Bühne mit ihm verkuppeln.
1: Ja.
0: So, war auch eine ganz witzige Geschichte. Drei Männer auf der einen Seite der Wand, er auf der anderen Seite. Es gab Fragen, dies und jenes. Und dann hat er sich einen rausgesucht. Also die Nummer 1 war das in dem Fall.
1: Ja, richtig.
0: Und genau, die anderen sind...
1: War stylisch, war sehr sympathisch, gut geantwortet.
0: Ja. Aber diese Antworten, so hätte ich nicht hinbekommen. Auf der Bühne vor 10.000 Leuten, dann so spontan da so eine Kick-Antwort.
1: Ach komm, du hättest da auch schon was gefunden. Ey Mensch, Radiomensch, das hättest du schon geschafft.
0: Ja, das ist ja eigentlich
1: Schatz. Doch, das hättest du
0: schon geschafft. Vor allem, ich hätte das nirgendwo einfangen können. Also wenn das passiert wäre... dann wäre das ja bei uns im Hauptsender auf Social Media sowas von breit getreten.
1: Aber sowas von. Das hätte ich sofort in unserer Gruppe gepostet.
0: Das wäre bei uns.
1: Sofort hätte ich das gemacht.
0: Das wäre dann überall. Das wäre ja bei meinen Arbeitskollegen. Das wäre
1: verlinkt worden. Alles drum und dran.
0: Ja. Bei meinen Freunden in Berlin. Boah, alte Schwede. Ich wäre da nie wieder rausgekommen aus der ganzen Geschichte.
1: Wie gesagt, ich ärgere mich immer noch, dass ich das nicht gemacht habe. Ich lasse mich jetzt mal nicht breit reden. Du kannst reden, wie du willst.
0: Ja,
1: und deshalb bist du fällig.
0: Ja, schauen wir mal. So,
1: definitiv
0: haben wir gesagt, okay, war geil, hat die 1 genommen. Und dann sind die anderen 2 von der Bühne und die 1 hat was bekommen. Nennt man sowas Lapdance?
1: Ja.
0: Ja. Also wurde ein Stuhl hingestellt und dann waren da...
1: Lapdance von Nico Stange
0: mit seinen Tänzern. Waren 6 Tänzer um ihn rundherum und Nico dann irgendwann auf ihn drauf.
1: Auf ihn drauf.
0: Und
1: in glitzernder Boxershorts. Ja? Oh, das wäre so.
0: Und denkst du, das hätte mir gefallen?
1: Ja, doch.
0: Ich glaube, es hätte dir gefallen. Es hätte dir, glaube ich, mehr gefallen als mir.
1: Vielleicht.
0: Die zoomen am Handy.
1: Wir hatten so mega Plätze. Ja. Man hätte so richtig... Ach, es wäre so mega gewesen.
0: Ja.
1: Wie gesagt, das nächste Mal.
0: Aber liebe Hörer, ihr hört das, es wäre gewesen. Es wäre. Es ist immer so, könnte,
1: ich lass
0: wäre.
1: Ich lasse mich das nächste Mal nicht abhalten.
0: Sie hat
1: kannst du machen, was du willst.
0: Und,
1: wie konnte ich nur darauf reinfallen? Also,
0: ich muss dazu sagen, wenn ich mit meinen Freunden aus Berlin da gewesen wäre, die hätten es gar nicht gefragt.
1: Die hätten es gemacht.
0: Die hätten es gemacht. Ohne dass ich das gewusst hätte. Ich hätte da ganz normal im Programm gesessen und dann kamen die drei Namen und Choto. Boah. Und dann wäre erstmal mein Blick nach rechts gegangen. Hätte ich sicherlich ein riesengroßes Smiley, ein Grinsen von allen gesehen.
1: Mhm.
0: So, und dann ist natürlich so, man kann ja in den Sitz zusammenrutschen, aber wie ich Sie kenne und auch wie ich dich kenne, wenn die mich aufgerufen hätten. Hier ist er.
1: Hier.
0: Genau. Noch ein bisschen mit der Taschenlampe blinken.
1: Ja, hier, genau, mit Handy.
0: Hier. Genau. So. Also ihr hättet mich dann
1: sicherlich. Komm, du hast schon vorher geguckt, wo du hättest rausgehen können, wo lang gehen können, um da runterzukommen. Weil wir saßen ja.
0: Fluchtmöglichkeiten ausgelotet. Flucht.
1: Die
0: mich auffällt.
1: Nee, du hast schon vorher geortet, weil du eigentlich das vielleicht auch ein Stück gehofft hast.
0: Ja.
1: Ja, doch.
0: Nein, also das nicht. Jedenfalls ging dieser Kelch an mir vorbei. Nochmal würde denselben natürlich nicht bringen.
1: Bin gespannt, was er in der nächsten Show macht.
0: Und genau.
1: Wird sich irgendwann irgendwo anders.
0: 20.02.27 ja. Ist er wieder da. Preview in Berlin im Tempodrom.
1: Ja, da haben wir uns mal selbst eingekauft.
0: Und da haben wir uns gesagt, okay, dann holen wir uns mal die Krabben. Und schauen wir mal, was da passiert.
1: Ja, ich bin gespannt.
0: Aber es war ein genialer Abend. Der hat abgezogen.
1: Es war mega.
0: Wirklich.
1: Aber auch da wieder gut. Zum Schluss, wie beim anderen Konzert, die Menschen gehen schon vor dem Zugabe. Ja. In dem Fall war es ja sein Abschlusslied.
0: Ja, genau.
1: Ne? Also, furchtbar.
0: Damit ich
1: das
0: pünktlich aus dem Parkhaus rauskommt.
1: Das finde ich, also, fand ich also, so das furchtbar.
0: Finde ich auch in der Allianz Arena, wenn man da irgendwo unterwegs ist und das Spiel läuft dann so, und das steht vielleicht schon 3-1 so für die Bayern, ja, dann, da gehen die nach der 60. Minute. Da gehen die nach der 60.
1: Nee.
0: Da gehen die sagen, boah, sie hat eh nichts mehr, die haben gewonnen.
1: Aber die haben die Karten, die kosten noch Schweinegeld.
0: Ja, aber das interessiert die nicht. Das ist, also ich finde es auch dem Künstler geben unfair, muss ganz ehrlich sagen, Künstler geben unfair, also einfach sagen, hey du und tschüss und spiel nochmal. Ja. Also finde ich ein bisschen schwierig. Man steht auf der Bühne, man sieht da, wie die Leute schon so wie im Ameisen so die Gänge hochkrabbeln.
1: Das war wirklich schlimm. Also
0: das finde ich nicht so schön.
1: Aber der Abend war wirklich, war mega.
0: Ja, da war toll. Ja, also wenn ihr gucken wollt, Nico mit C geschrieben und Stank und dann findet ihr ganz, ganz viel auf TikTok
1: oder, Insta.
0: Oder Insta, YouTube, überall.
1: Oh, überall.
0: Ist es so vertreten und ich glaube, den einen oder anderen werdet ihr sowieso schon kennen, weil ihr sagt, ach, das ist der. Jetzt. Genau. Aber es war richtig, richtig nice.
1: Yes.
0: So, was wir danach gemacht haben, also das ging ja noch weiter, der Abend. Es war ja dann erst
1: so 22:30 zu Ende, gegen 11 irgendwas, sowas, ja.
0: Genau, und dann schau mal, was wir dann.
1: Ja, wir waren in Berlin.
0: Ja.
1: Da ging nicht, da heißt es nicht.
0: Ist nicht Ulm, ist nicht Blaubeuren, ist nicht
1: Stendal.
0: Es ist Berlin. Und
1: Berlin.
0: Was da passiert ist, das hört ihr auch gleich.
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0: Da habe ich eine Schlagerei.
1: Was?
0: Passend zu Herzblatt. Zu deinem Herzblatt.
1: Doch jetzt nicht. Ich hoffe, es hat ein bisschen Beat.
0: Ja.
1: Ist das dein Ernst?
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1: Das ist doch jetzt nicht dein
0: Ernst. Warte doch mal ab.
1: Oh mein Gott. Ey, jetzt hätte hier, also mal.
0: Was? Achtung, warte, vielleicht kommt noch ein Drop, okay? Wir gucken mal.
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0: War ein Musikwunsch.
1: Musikwunsch von dir?

0: von Ronny S. aus B.
1: Ah, okay, alles klar. Warum hat er sich das gewünscht? Hat er dazu geschrieben?
0: Nein, er dachte bestimmt, dass es ganz gut zu der vorigen Geschichte passt.
1: Ach so.
0: Mit diesem Herzblatt, mit diesem und so weiter. Und
1: nee.
0: Also wir müssen in jeder Sendung ein Stück weit einen Schlageranteil haben. Weißt
1: was?
0: Du
1: doch. Aber doch nicht in unserer Show.
0: Ja, doch, jetzt schon.
1: Das ist doch wohl nicht dein Ernst.
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0: Das habe ich damals auch gedacht.

0: Weißt du, je älter ich werde, umso mehr lerne ich, gute Musik zu schätzen.
1: Was hat denn das mit dem zu tun, was wir gerade hören?
0: Nichts, ich hab nur gedacht, ich erwähne es mal.

0: Datenschutz gesund?
1: Wieso? Was meinst du?
0: Kennst du das Wort Datenschutz?
1: Ja, kenne ich.
0: Okay, gut.
1: Kenn ich. Wieso?
0: So, ich wollte jetzt ein bisschen Hintergrundmusik machen. Und zwar dieses. Wir haben ja gesagt, wir nehmen euch heute so ein bisschen mit auf unseren auf Berlin Roadtrip. Also es war, wie gesagt, nur ein Wochenende, was wir erlebt haben.
1: Es waren nicht mal 24 Stunden.
0: Und aber so viel
1: eine spontanste Idee überhaupt.
0: Und manchmal sind das die Besten. Genau. Und ich habe gesagt, okay, es war so viel passiert und so viel Kurioses passiert,
1: ja,
0: wo wir gesagt haben, okay, sorry, das wird untergehen, wenn wir es einfach mal so in einer kurzen Moderation reinbringen. Wir machen das, wir nehmen euch mit auf die Reise.
1: Ja.
0: So, wir sind raus bei Nico Stank, es war ein geiler Abend. Wir sind dann gelaufen zur U-Bahn-Station, zumindest dachten
1: wir... Nachdem wir wussten, dass wir welche reden. Der Guide war wieder nicht ganz so... Also, der Guide ist ja öfters in Berlin.
0: Mhm.
1: Und er wusste trotzdem nicht, in welche Richtung wir müssen.
0: Also,
1: wir sind einmal im Kreis gelaufen.
0: Nein, muss ich dazu sagen. Es gibt ja extra solche City-Nacht-Touren. Also sprich, wo man einfach mal so ein bisschen um die Häuser schlimmelt und man guckt und guckt, man ist da, dort, jenes.
1: Ja, halt man nicht, nennt das Null-Orientierung.
0: Wir sind halt nicht mit der großen Menge gelaufen Richtung, wir sind halt schon mal hart gelaufen. Und wir haben aber die U-Bahn-Station gefunden. Warschauer Straße. Und wer schon mal in Berlin weiß oder ein bisschen googeln kann, Warschauer Straße ist eigentlich das Partyviertel mit, also wo man ein bisschen, was erlebt.
1: Ja.
0: Und es war auch so. So. Wir sind aber da in die U-Bahn eingestiegen und dachten, okay, wir fahren erstmal...
1: Ein bisschen U-Bahn wollte es mit sein.
0: U-Bahn-Richtung, genau. Und U-Bahn zu fahren in Berlin am Wochenende, also Woche ist ja schon krass, aber am Wochenende ist ja noch... Also es...
1: Muss man mal gemacht haben.
0: Genau. Also das ist... Es kommen Leute im Bademantel, also wirklich im Bademantel. Es kommen Leute in
1: dem Schlafanzug.
0: Im Schlafanzug, in dem Fetisch-Outfit von Lack und Leder, Rubber und wie auch immer. Mhm. Es kommen Leute, manche kommen mit riesengroßen Bassboxen und machen da Partymusik.
1: Ja.
0: Thema Mr. Berlin, ne? Auf dem Alex.
1: Stimmt,
0: Und ist auch noch auf unserer Bucketlist drauf.
1: Ich habe ihn noch nicht live, ich weiß nicht, ob du ihn schon live gesehen hast.
0: Und dann, das Mr. Berlin, googelt einfach mal bei TikTok, da findet ihr ihn. Er kann nicht singen, er kann nicht groß tanzen, aber er schafft es.
1: Er ist einfach Kult.
0: Genau. Und er schafft es, die Menschen zu erreichen mit irgendwas. Aber wie gesagt, das muss man halt erleben. Das kann man nicht sagen. So, wir haben uns halt irgendwie so für einen Club entschieden, wahllos rausgesucht. Also Berlin hat viele Clubs.
1: Berlin ist anscheinend groß, ja?
0: Ist groß.
1: Hat anscheinend viele Clubs.
0: Und wir haben uns für einen rausgesucht.
1: Auf Empfehlung.
0: Ja, er wurde uns empfohlen. Und dann sind wir halt rein in den Club.
1: Ja, erstmal sind wir ein bisschen U-Bahn gefahren.
0: Ja, sind wir U-Bahn. Ach stimmt, ja, U-Bahn.
1: Ja, wir sind davor erst U-Bahn gefahren dahin. Und was ist in der U-Bahn passiert?
0: Also, die U-Bahn ist ja voll. Da sitzen Leute gegenüber.
1: Ja.
0: Nicht wie bei der S-Bahn, wo man so die Sitze andersrum sitzt, sondern sitzt
1: man gegenüber. Das war in der Mitte der Gang und gegenüber.
0: Uns gegenüber.
1: Schräg gegenüber?
0: Saß eine Frau. Also das war
1: unscheinbar, würde ich mal erst sagen. Unscheinbare
0: Frau. Also einen hätte man drei machen können. Mir ist das direkt eine gegenüber.
1: Oh mein Gott,
0: Hygiene war nun nicht ganz ihr Steckenpferd.
1: Nee.
0: Was
1: das alles für Flecken auf dem Mantel waren. Butter konnte sie sich leisten.
0: Oh, die Lippen waren aufgespritzt. Alter Schwede.
1: Da gab es ordentlich die Duckface-Fotos.
0: Also,
1: Selfies in der U-Bahn. Oh mein Gott.
0: Gleich Appetit auf Würstchen. Was ist wie nur Würstchen? Oh, Alter. Das war, aber so alt war die ja noch gar nicht.
1: Nee.
0: Also, das war,
1: aber man muss auch dazu sagen, sie hat ja Mut, so zu laufen. Ja, also sie stört es nicht, es ist egal, also muss man ja mal dazu sagen, kann ja auch jeder, kann ja jeder laufen, wie er möchte. Ein bisschen Grundhygiene hört trotzdem dazu.
0: Die Blumen auf der Leggings, wie die groß die war. Alter, also wirklich, aber gut, ist okay, jeder so wie er sein, wir wollen das also gar nicht Bodyshaming oder ähnliches.
1: Genau.
0: Es war
1: halt so für mich, also du bist ja wie gesagt öfters mal da unterwegs, für mich war es was, ich will nicht sagen Neuland ist es nicht, ich habe schon Erzählungen gehört, aber es mal live zu sehen, dass es wirklich so ablaufen kann, ist schon...
0: Ja, ist es wirklich so.
1: Ja, aber der Höhepunkt war die Frau. Die ganz unscheinbare
0: Neben
1: Frau.
0: Neben der Frau saß noch eine Frau.
1: Genau. Mit einer großen Handtasche.
0: Ja. So. Und irgendwann gucken wir wieder rüber.
1: Du hast erstmal rüber geguckt.
0: Und dann zog sie ein Weinglas. Also, dass man in der U-Bahn
1: mal was
0: trinkt, ist okay. ne, dass man mit einer Bierflasche oder manchmal einen Tetrapack Wein oder so. Nein, sie zog ein voll gefülltes Weinglas aus ihrer Handtasche raus. Sie war auch nicht mehr ganz im Besitz ihrer geistigen Körper.
1: Ja, das fiel uns aber erst dann auf.
0: Das später dann, genau. Holte das Glas raus und wie in einem Nobelrestaurant schwenkte sie diesen Wein so und dann setzte sie an, trank.
1: Also, ich weiß, sprach mit sich selbst, hatte ich das Gefühl. Sie hat so ein bisschen Selbstgespräche geführt zwischendurch.
0: Ja, es war schon. Also, liebe Damen da draußen, wie viele Weingläser hattet ihr schon mal in eurer Handtasche? Also, voll gefüllt. Ach, nicht abgedeckt, nicht irgendwie mit Folie drüber so. Nein, einfach das Glas, so wie es ist, aus der Handtasche geholt, angesetzt,
1: geschwenkt. Und einen Schluck genommen. Es war Weißwein übrigens, muss man noch mal ganz kurz dazu sagen. Es war Weißwein.
0: Keine Rotweinflecke.
1: Nee, mach schon mal, genau. Schon mal
0: positiv, ja.
1: Es war ja, ich meine, wäre egal, die Handtasche war rot von außen, also Leder. Innen weiß ich nicht, habe ich nicht gesehen, aber die war relativ groß. Ja. Ich war im ersten Moment, war ich kurz geflasht. Der Mund stand offen und dachte so, okay.
0: Ja, da habe ich gesagt, mach wieder zu, nicht, dass die Fliegen reinmachen. Aber ja, ist das
1: war wirklich. Schon.
0: Das erlebt man so in Ulm nicht.
1: No. No.
0: Das erlebe ich auch nicht in Standard. Also auch manchmal, man sieht Leute umziehen, die ziehen mit der U-Bahn um. Also da kommt mit der Sackkarre und der Waschmaschine
1: Fernseher.
0: Und Fernseher und so weiter unterm Arm. Also haben wir alles schon gesehen. Also das ist nicht, wo du sagst,
1: Und das auch am laufenden, am helllichten Tag?
0: Ja, das ist schon. Ja, und je später der Abend, desto interessanter auch die Gäste in der U-Bahn. Und,
1: Oh ja, das war's.
0: Das war schon richtig nice. So, wir sind Richtung Club gefahren. Wir wollen jetzt ja keine Werbung für den Club machen, hat uns nicht bezahlt. Deswegen sagen wir nicht, wie der heißt.
1: Ja.
0: Es war ein.
1: Ja.
0: Ein Club mit einem Live-DJ, der richtig geile Musik machte.
1: Mehrere Live-DJs. Also, denk dran, es gab mehrere Live-DJs.
0: Ich glaube, fünf
1: DJs
0: waren das da, die sich abgewechselt
1: haben.
0: Also, es war richtig, richtig geil. Es war.
1: Es war mega.
0: Ja.
1: Also, wenn ich zurückdenke, wann war ich das letzte Mal im Club? Das ist schon. Also in der Großstadt noch nie, das war das erste Mal.
0: Mhm. Auf dem Dorf. Das ist ein kleiner Club.
1: Also ja?
0: Dafür war es halt. Also das war kein großer Schuppen, das war halt wirklich ein so.
1: Kleiner
0: so,
1: Club.
0: So
1: mit dunklen Ecken. Ja, war wie halt so ein. Genau.
0: Underground-Mittel. Mhm. Also wir sind so. Vielleicht genauso offen wie KitKat, aber es war nicht das KitKat.
1: Das war nicht das KitKat, nein.
0: Genau, aber in dieselbe Richtung.
1: In die Richtung.
0: So ging das schon, also es war.
1: Also wenn du das sagst, ich kann nicht beurteilen, ich war noch nicht im KitKat, aber.
0: Ich habe davon auch nur gelesen und also wenn ich.
1: Ja, dann, genau, also, dein Blick sagt was anderes. Ja.
0: So, nee, aber wie gesagt, war halt,
1: ja, wir haben dann uns.
0: Sehr freizügig, der Club.
1: Genau, war sehr warm drin. Wir mussten uns dann die Jacke, so ein bisschen was ausziehen.
0: Also, wir haben nicht nackt getanzt.
1: Nein.
0: Muss ich sagen, nein. Also, aber es waren viele.
1: Also, ich nicht.
0: Es waren viele, Es waren viele Menschen da. Und es waren.
1: Ja, es war sehr warm. Kleiner Raum war sehr warm.
0: Und ein Live-DJ. Da gab es so eine Dark Area, wo man sich seine Beute, die man gefangen hat, erlegen konnte, wenn man das gewollt hätte. Was wir nicht getan haben. Wir sind nur durchgelaufen.
1: Wir haben nur
0: gelauscht.
1: Gelauscht. Zugeguckt.
0: Und also man hat es gehört.
1: Beobachtet.
0: So.
1: Yes.
0: Genau. Aber mehr so.
1: Wir waren auf der Tanzfläche. Wir haben also in dem.
0: In dem? In dem was?
1: Ja, in dem Raum.
0: Ja. Nee, also wie gesagt, wir sind ganz, ganz lieb und nett.
1: Waren wir das. Ganz lieb und nett.
0: Unschuldig geblieben.
1: Ja.
0: Genau.
1: Aber es war wirklich mega.
0: Aber es war richtig, richtig. Also es war eine Atmosphäre drin, es waren Vibes drin und ist ein Club, wo ich öfters mit meinen Freunden abhänge.
1: Hm.
0: Viele meiner Freunde in Berlin sind schwul. Was keine Rolle heutzutage spielt.
1: Nö.
0: Aber die wissen halt zu feiern. Und,
1: ja, das wissen sie definitiv.
0: Ein Gay-Positiv-Club, also da waren alle willkommen. Da waren Frauen, Männer, hat sich nicht interessiert, was du anhattest oder was du nicht anhattest. Das hat niemand null interessiert.
1: Sehr offen.
0: Und es war eine Energie in dem Club, in dem Raum, wo du sagst.
1: Mega.
0: Wow. Also das hat
1: man kannte ich so nicht.
0: Bei anderen,
1: ich kann es noch nicht so.
0: Bei anderen Clubs, die nur straight sind, ist das halt nicht der Fall.
1: Ja.
0: Und das ist halt wirklich so. Und hast du endlich, du hast halt gesagt, jetzt verstehe ich, warum du Berlin so als Auffrischung vom Akku nimmst.
1: Ja, und das war ja nur Mühe von dem.
0: Das war ja nur so ein.
1: Für mich der Einstieg.
0: Leicht an der Oberschicht gekratzt.
1: Ja.
0: Was da so machbar ist und selbst da war sie schon leicht geflasht. Also. ne? Ja. Also, ziehst du jetzt schon von.
1: Ja, ich schwelge gerade in Erinnerung.
0: Ja.
1: Es war wirklich gut. Es war wirklich, also wirklich wie die offen und also scheißegal. Es war wirklich, man kennt ja jetzt so, wenn man jetzt so rausgeht, man fühlt sich immer beobachtet, man denkt dann immer so, was denken die von einem? In der Situation, null. Man hat gemerkt, es ist scheißegal. Es ist wirklich egal, wer da ist, wie man ist, was man macht. Scheißegal. Es war richtig gut. Man musste sich auf nicht darüber nachdenken. Also dieses Gefühl war echt geil. Es war richtig mega.
0: Dort war dann der Punkt.
1: Hätte man gerne öfters.
0: Annika echt gesagt hat dann, jetzt kann ich mir Shoto beim Tanzen auf der Bassbox ein bisschen vorstellen.
1: Ja.
0: Ja. Weil sonst sind wir bei mir in Shoto sagen, das ist ein geiles Lied, da wird das Bassbox tanzen. Ah ja, der ist schon wieder, von wegen, So, und wir waren ja schon in Ulm in Clubs.
1: Nenn es nicht mal, Club.
0: Nein,
1: jetzt im Club war, nenn es nicht Club.
0: Ja, es war, wir waren in
1: einer Lokalität, wo es Musik gab mit einem. Nenn es DJ, weiß ich nicht, damals. Also, er wollte DJ genannt werden.
0: Also, Übergänge waren nicht so sein Stärke.
1: Nee,
0: muss man aber als DJ auch nicht kennen.
1: Nee.
0: Ist jetzt nicht so, das.
1: Nee.
0: Aber,
1: Kein richtiger Durchfluss damals an einem Musikstilrichtung, genau. Wo man es nennt, wie auch immer. Ja, und da war es anders. Es war mega.
0: Ja.
1: Wiederholung.
0: Und ich habe getanzt.
1: Ja, hast du.
0: Und das war in 3 Stunden?
1: Ja,
0: reicht nicht.
1: Drei Uhr sind wir da raus. Halb vier, glaube ich.
0: Also, das sind wir raus.
1: Halb vier, sowas in dem Dreh,
0: ja? 23 Uhr rein, so, genau.
1: Sowas in dem Dreh.
0: Genau, so. Und, du hast getanzt. Also, wirklich schon.
1: Das war mega. Ja.
0: Oberkörper frei.
1: Ja, du.
0: Ja,
1: natürlich ich. Ich nicht. Ich nicht, aber du.
0: Ja, es war Farbe. Und ich bin nicht mal aufgefallen, weil viele waren oberkörperfrei. Yep. Aber es lag ein bisschen an der Temperatur, glaube ich.
1: Temperatur? Es war Sauna.
0: Es war Sauna, aber es war richtig, richtig
1: nass. Das Einzige, was bei mir war, ich habe mich etwas overdressed gefühlt, aber ansonsten.
0: Ja, aber das nächste Mal bist
1: du. Ich weiß ja das nächste Mal dann.
0: Weißt du, Bescheid.
1: Ja.
0: So, das war Club, Annika, erstes Mal Club, große Welt, Berlin und
1: Jenes. So. Oh, es war so mega.
0: Ja.
1: Es war wirklich gut.
0: Du musst irgendwann mit mir ins Bergheim kommen.
1: Meinst du, da komme ich rein? Ich glaube das nicht.
0: Ich denke schon, dass wir das irgendwie hinkriegen.
1: Aha, naja, denn?
0: Dass wir dich da mal reinkriegen. Muss man nur ein paar Connections mit meinen Leuten treffen und dann schauen wir mal,
1: ob das möglich ist.
0: So, hier schauen wir mal, was mal möglich ist an Musik. Wir haben noch ein bisschen Hits the Floor, ein bisschen Sommermuck aus dem Jahre 1994. Ihr hört die 90s Battle Beats und das Ganze hier mit Schot und Annika am heutigen 8. Mai. Ja, und wir haben es kurz vor 11, oder?
1: Sowas in dem Dreh.
0: Wenn ich hier richtig auf die Uhr gucke, auf das Zeiteisen.
1: Ja, wenn ich sehe.
0: Also Stunden haben wir noch. Und was wir danach gemacht haben, zeige ich euch dabei. Dankeschön. Sagen wir euch.
1: Das sagen wir uns. Ja. Euch, nicht uns, euch.

0: Fading Like a Flower, Dancing DJs, featuring Roxette, auch ja, auch Roxette, viel zu, also eine 90er-Band, oder eine Band, die in den 90ern richtig ihren Höhepunkt hatte, aber viel zu schnell, ja.
1: Viel zu schnell was?
0: Ich glaube, sie hat einen Kehlkopf.
1: Sie hatte einen Tumor im Kopf. War. Ja.
0: Genau, und dann mussten sie leider dann aufgeben, was ich extrem schade fand.
1: Ja. Also, weil
0: die
1: das
0: Band hatte richtig, richtig geil.
1: Ja. Gut.
0: Jo. Das war, wie gesagt, Fading DJs, Roxette. Wir waren stehen geblieben, wir sind aus dem Club raus, wir sind in die U-Bahn rein.
1: Und hatten Hunger.
0: Hatten Hunger, genau. Und was macht man, wenn man früh um vier?
1: Um vier was?
0: Halb fünf?
1: Um vier,
0: Hunger hat. Die Restaurants haben zu.
1: Mhm.
0: So, und dann haben wir gesagt, okay.
1: Du hast gesagt, es gibt trotzdem was zu essen.
0: Und dann haben wir gesagt, okay, Bahnhof Zoo, Curry 36, Let's go. So, und für die, ihr da draußen zuhört, also ist das ganz normal, ist immer früh so viel, einfach mal sich eine Currywurst drückt. Also das ist auch sehr gesund, muss man ganz ehrlich sagen. Also,
1: ja, nach so einem Club, klar.
0: So, zum Frühstück erstmal eine Currywurst. Die Pommes haben wir weggelassen. Aber,
1: ja, auch das Brötchen haben wir weggelassen.
0: Wir haben nur die Currywurst. Genau, wir haben nur die Currywurst genommen. Und,
1: also du zwei, ich eine.
0: Der Laden hat auch 24 Stunden auf, ne?
1: Also, okay. Ja, ich kam noch mit. Bist du sicher, dass danach was verkauft?
0: Ja.
1: Klar. Okay, gut.
0: Und
1: es gab was.
0: Er hat was verkauft.
1: Ja? Genau. Er hat was verkauft.
0: Wir
1: morgen
0: sind
1: um vier.
0: Beide satt geworden.
1: Ja.
0: So, und dann waren wir so satt, wir sind zu faul zu laufen.
1: Ja, es war ja ein ganz schönes Stück.
0: Man musste dann auch noch zum Hotel irgendwie kommen. Bus war ein bisschen lame, also wir waren andere Dinge jetzt gewöhnt.
1: Ja.
0: Aber, okay, was haben wir nochmal gesagt? Okay, wir nehmen uns Scooter.
1: Yes.
0: Genau.
1: Oh ja.
0: Dann haben wir uns zwei Scooter genommen, die da nachts irgendwo rumstanden. Und dann sind wir durch Berlin geheizt. Also wir sind mal ein paar Viertel abgefahren.
1: Wir sind in die Richtung Hotel, aber wir haben eine Querstraße früher abgebogen und sind mal so ein Viertel durchgefahren, wo man noch gezeigt wurde, guck mal, hier kann man noch mal hingehen.
0: Hier kann man feiern.
1: Jetzt zwar nicht, genau. Ich komme nicht rein, aber gut.
0: Also die Leute, die die Show hören, die wissen ja, dass Annika suchtet. Annika suchtet den Podcast Schwarz und Eng.
1: Ja.
0: Das ist ein schwuler Fetisch-Podcast von Alex und Markus, die in Hamburg wohnen. Die in Hamburg wohnen.
1: Und teilweise in Berlin Party machen.
0: In Berlin dann Party machen, genau. Und also eigentlich wöchentlich kommt er nach Berlin. Mhm. So, und dann fallen jetzt solche Worte wie Prinzknecht und sowas. Ich sage, komm, ich zeig dir mal, wo es oder was das ist.
1: Mhm.
0: Und dann haben wir gesagt, hier, war schon zu.
1: Ja, die Bänke waren schon oben.
0: Genau, ist
1: die Hocker.
0: Nur eine Kneipe, ne? Und

0: fort, aber
1: also nicht
0: es waren
1: alle.
0: Keine Menschenmassen
1: nicht
0: wie sonst.
1: Alle.
0: Psst.
1: Und, aber es war schönes Wetter.
0: Also, ja, es hat nicht geregnet.
1: Genau.
0: Also es war kalt.
1: Es hat nicht geregnet. Und,
0: die Finger waren leicht verfroren.
1: Genau, das haben wir dann erst viel, viel später gemerkt, da wo wir am Hotel waren.
0: Am Hotel abgestiegen
1: sind. Oder die Roller so, und wir mussten unsere Finger so einzeln ab.
0: Ja, Dings und das Handy versuchen da so rauszuholen. Ja, da hat man gemerkt, oh, okay, gut, es war kalt. Ja. Aber während der Fahrt nicht.
1: Ja.
0: Nein, es war cool. Nachts durch Berlin zu fahren. Ja. Ist schon, gut, muss ich sagen, also beeindruckend ist. Ja, also ich glaube, es geht zu einer bestimmten Uhrzeit noch mehr beeindruckender, wenn noch mehr Licht und noch mehr so das Nachtleben so. Aber es war schon, wurde ja so langsam wieder hell, weißt du?
1: Gibt es das irgendwann mal so, da gibt es immer die Chance, dass man das nochmal macht. Vielleicht dann zu sommerlichen Temperaturen. Oh. Dann,
0: ja.
1: Ja, dann sind wir Richtung Hotel und was haben wir im Hotel? Gesagt, okay, wir
0: waren. Müde bin ich eigentlich noch nicht. Ich war null. Ich war noch so auf Adrenalin, auf Power.
1: Kurze Frage, wann gehst du denn zu Hause so ins Bett? Im Normalfall. An dem Freitag, also am Samstag.
0: Naja, so. Nachts um eins oder so.
1: Ach, doch schon so spät.
0: Ja, also doch schon. Aber dann sitze ich, versacke ich eher auf der Couch und swipe in meinem TikTok, verstehst du? Also ich mache jetzt nicht.
1: Sie schläft von 21 bis 0.30 Uhr und macht sie auf der. Okay, oh ja, gleich um eins. Ja, gut, gehen wir ins Bett.
0: Nein, so nicht. Also manchmal schon, aber nicht immer. Nee,
1: nicht immer.
0: Nee, aber definitiv
1: Silvester
0: nicht.
1: Silvester hält sie länger durch.
0: Ja, viertel halb fünf waren wir, glaube ich, im Hotel.
1: Ja, genau.
0: Und ich habe gesagt, ich kann noch nicht schlafen. Ja. Und da die Hotelbahn noch offen war?
1: Ja, die hat auch 24 Stunden geöffnet. Und haben gesagt, okay.
0: Ja, auch das Hotel. Das war ja auch das Hotel.
1: Ja. Also das war auch wieder das Hotel aus dem Podcast.
0: Ja.
1: Na, also wir können sagen, wir waren im Motel One im Tiergarten.
0: Ja.
1: Das ist eigentlich das richtig. Hotel, was
0: was Markus oft nutzt.
1: Was Markus oft nutzt und was halt auch für die Folsom, also wer sich ja da ein bisschen auskennt, wo halt viele Besucher der Folsom entsprechend nächtigen und dann halt auch an der Hotelbar den Abend ausklingen lassen.
0: Richtig.
1: Und Folsom ist ein riesengroßes europäisches Straßenfest in Neuendorfplatz in Berlin. Schwul-lesbisch wieder, viel Leder sieht man da, viel Rapper sieht man da und die kommen halt alle dann ins Hotel und dann wird da abends an der Bar da unten dann 1 Uhr, 2 Uhr nachts weitergefeiert. Ja, und das Hotel wollte sie halt auch mal und dann haben wir gesagt, okay, hier, bitteschön,
0: dann fahren wir da.
1: Hier ist es. Und dann war es eher wie so ein bisschen, wie so, man hat das mal, oh, man kennt das aus einer Serie, weißt du, so.
0: so ungefähr. Nur, dass man halt keine Vorstellung hatte, weil man kein physisches Bild hatte, man hat es ja nur gehört, wurde es ja nur beschrieben, auch in dem Podcast wurde es ja mal so ein bisschen beschrieben. Ja, jetzt war ich da und dann haben wir gedacht, nee, ich bin noch nicht müde. Geh noch mal kurz an die Bar.
1: So an die Bar.
0: Genehmigen uns noch einen Drink.
1: Und ich glaube 5:30 oder so war es dann.
0: 5:30, ja. So war es an dem Dreh.
1: Wo es dann in sein Zimmer ging. Und
0: Und dann hieß nächsten Morgen die und die Uhrzeit. Ja, ich stelle mir einen Wecker. Ja, ich hab vergessen, dass wir am Wochenende waren. Ich habe den Wochenwecker gestellt. So.
1: Das ist mal gut.
0: Hat kein Wecker geklingelt bei mir.
1: Ja.
0: Eigentlich um 11. Aber ich hatte Glück. War vorher wach.
1: Bist wach geworden. Und,
0: kurz vorher.
1: Genau, duschen.
0: Nee, gar nicht danach. Viertel.
1: Dann haben wir noch so eine kurze Pizza gedrückt.
0: Ja.
1: Und dann haben wir uns noch so mal
0: an die Spree noch kurz.
1: An die Spree gesetzt, noch ein bisschen gequatscht mit
0: dem Chat. Die Sonne nochmal, den Fernsehturm nochmal kurz aus der Ferne genossen und an der Spree die Leute beobachtet. Es war schon ein bisschen ausgeklungen.
1: Wieder in unsere Züge gestiegen sind.
0: Da es ja bis dato keine 24 Stunden war, als wir in den Zug eingestiegen sind.
1: Nee.
0: Also es waren keine 24 Stunden.
1: Es waren 22 oder sowas. Wir waren 22 Stunden in Berlin.

0: sorry, sorry, sorry. Ist ja wieder ein Stückchen Schlager aus dem Jahre 26. Ja, tut mir leid. Aber der muss ja sein. Tim Peters.
1: Richtig, richtig, richtig, richtig, richtig geil, finde ich.
2: Ja, also, ist er.
0: Übrigens, das, muss ich dir sagen. Übermorgen ist er da in Berlin, hat die Vorstellung seines neuen Albums im UCI. Und was soll ich sagen? Ich bin rein zufällig. Bin ich in Berlin?
2: Ach, echt?
0: Ja, rein zufällig bin ich in Berlin. Mhm. Und rein zufällig habe ich auch ein Ticket.
2: Oh.
0: Also ich werde diesen Knaben mir mal live anschauen. Also schon mal so ein Stück als Warm-up sozusagen für unser Event im Oktober dann mit Tier und
2: Caro. Und zum Schlagerboom.
0: Wenn wir zum Florian Silbereisen zum Schlagerboom gehen.
2: Was für ein Unterschied.
0: Und aber ja gut, Tim Peters ist schon...
2: Der ist schon nicht schlecht.
0: Ja, der ist geil. Mhm. Da freue ich mich drauf. Hört ihr öfters schon mal hier in der Show.
2: Richtig. Mhm. Der macht doch gute Musik.
0: Ja, das sag ich da. Also hatte ich diese Schlager gar nicht gestört.
2: Nee, der war gut. Weil der hat ja immer ein bisschen mehr, also weißt du, der ist ja ein bisschen mehr Bums dahinter.
0: Ein bisschen mehr Bums.
2: Hm? Ein bisschen mehr Beat, Bums, so, weißt du. Cool. Ich darf das sagen, es ist spät genug.
0: Ja, ja, alles gut. Also, ich habe gerade auf die Uhr geschielt, ohne Brille. Aber es steht eine 23 davor, also passt das schon.
2: Oh, er kann es sehen ohne Brille.
0: Oh ja.
2: Ja, aber doch, das ist schon nice. Der ist bestimmt gut.
0: Ich werde dir berichten, wie es gewesen ist nächsten Freitag.
2: Mhm.
0: Dass du mal so mit.
2: Aha, du willst berichten, warum?
0: Ja, um dir zu sagen, wie es gewesen ist, die Albumvorstellung. Jeder, der da dabei ist, kriegt auch das Album.
2: Ja, weiß ich.
0: Ja. Wie weißt du?
2: Weil ich das weiß.
0: Oh, jetzt schon mal schlau gemacht, seine Hausaufgaben gemacht. Wow, krass.
2: Ja, vielleicht. Vielleicht aber auch. Weil ich auch ein Ticket habe.
0: Wie?
2: Ja.
0: Was?
2: Ich gehe da auch hin am Sonntag.
0: Du, warte, stopp mal kurz. Warte.
2: Ja?
0: Nein, also wir reden ja von
2: 10. Mai.
0: Ja.
2: 16 Uhr. Kino.
0: Ja.
2: Tim Peters. Ja, mit CD.
0: Mhm. Da brauche ich ja gar nicht erzählen, wie es gewesen ist.
2: Nee, brauchst du nicht. Also wir können es hinterher gerne gemeinsam erzählen, wie es war.
0: Okay. Aber wir haben die Karten getrennt voneinander.
2: Anscheinend. Ich wusste nicht, dass du da hingehst.
0: Hatten wir nicht schon mal sowas mit Helene Fischer?
2: Ja,
0: aber 80.000 Mann im Olympiastadion waren. Und wir haben später herausgestellt, dass wir im selben Konzert waren.
2: Ich habe gerade kurz überlegt, ob ich es erzähle, weil es wäre vielleicht cooler gewesen, wenn ich da auftauche und du hättest mich gesehen. Das ist ja nur ein Kino.
0: Ja.
2: Also ja, ist vielleicht ein großes Kino, aber ich meine, wäre sich mit Sicherheit über den Weg gelaufen. Es wäre vielleicht interessanter gewesen, aber ich dachte, komm.
0: Ja? Okay, also, möchte ich mich wieder zusammenreißen?
2: Boah, warum?
0: Ja, wenn Leute dabei sind, die
2: nicht
0: kennen.
2: Das Kino ist ganz groß, wir sehen uns nicht.
0: Ja, okay.
2: Ihr seid irgendwo anders und ich bin in der Ecke und ihr seid da. Was heißt zusammenreißen?
0: Naja.
2: Warte mal, was heißt, mit wem bist du denn überhaupt da? Wen sehe ich denn da noch? Dann.
0: Ich sag mal so, es werden bestimmt noch andere Leute da sein. Ich glaube, das Kino
2: wird voll sein. Ja, ich weiß. Es war relativ Leute. Schnell ausverkauft.
0: Ja, ja. Hm? 400 Leute passt das, glaube ich.
2: 400 Leute?
0: Passt
2: ja.
0: Ja.
2: 400 Leute?
0: In Essen oder Bochum hat es schon gemacht, da waren 350 drin.
2: Ah, okay. Ja. Da bin ich gespannt. Oder wir können gespannt sein. Ja. Jetzt sind es ja wir.
0: So, dann halten wir.
2: Oh, er ist begeistert. Begeisterung klingt anders.
0: Es ist ein freies Land. Jeder kann tun,
2: eine
0: was er will.
2: Freie Stadt. Ja. Die Stadt ist groß. Es ist Berlin.
0: Ja, ja, alles gut. Alles gut.
2: Guck mal, wir sind ganz kleine Menschen in Berlin. Weißt du, wie wahrscheinlich ist die Möglichkeit, dass wir uns da über den Weg laufen? Ja. Also.
0: So, ich freue mich gerade, warum habe ich das Lied da reingespielt?
2: Weil du den falschen Knopf gedrückt hast?
0: Ja, das irgendwie...
2: Wie, ist heute nicht so, hast damit angefangen und du endest damit?
0: Ich wusste ja nicht, dass du mit so einem Ding kommst. Also ohne Mist, das war jetzt nicht irgendwie...
2: Ja, nee, willst du es sehen auf dem Handy, die Karte?
0: Also, nee, ich glaube, das glaube ich jetzt schon, aber doch. Es war nicht abgesprochen oder irgendwo in der Phone.
2: Nein. Du hast das irgendwann mal schon mal erwähnt. Ich sage, naja, wenn wir mal gespannt, ob wir uns sehen. Und da du es gerade wieder aufhörst, sag, komm, bevor er mir da noch umfällt am Sonntag,
0: wenn ich erst
2: aus allen Wolken fällt. Ja, genau, wenn du vorne in der ersten Reihe stehst und Tim, ich will ein Kind von dir. Ich weiß zwar nicht, wie es gehen soll,
0: das,
2: aber ja, gut.
0: Ich glaube, das geht nicht wirklich.
2: Nee, aber so einer wirst du sein, der da vorne steht und dann wahrscheinlich noch Unterhosen wirfst. Boah, das wird so nice. Ich werde mich verstecken.
0: Oh, geil. Was hast du für ein Kopfkino? Alter Schwede, was hast du für ein Kopfkino?
2: Ja, so eins. Sehr froh, dass ich es dir erzählt habe. Ich hätte es dir auch nicht erzählen müssen.
0: Denkst du, ich werfe da hier Unterhosen?
2: Ja, klar.
0: Ja.
2: Wenn du einen besitzt, dann musst du das auch machen. Das ist mir egal. Also, du kannst auch andere Sachen nach vorne werfen, die du so anhast. Ich weiß ja nicht, in welchem Look du da hingehst.
0: Weiß ich auch nicht. Also ganz normal, denke ich mal.
2: Echt?
0: Ja.
2: Aber hast du nicht gesagt, du bist mit deinen Jungs unterwegs?
0: Ja, aber...
2: Das ist eine... Also ich habe vor 2 Wochen gelernt, in Berlin läuft man zu jeder Tageszeit, kann jeder irgendwie... Also es ist egal. Du kannst dich frei entfalten. Du kannst kommen, wie du möchtest.
0: Diese Genugtuung werde ich dir im Besitz eines Handys.
2: Verdammt, wieso habe ich meine Klappe aufgerissen? Hätte ich dir nicht erzählt.
0: Oh, dann hättest du mich bei deinem Outfit gesehen, wo du sagst, boah, Alter Schwede, was hat das hier staut? Ja?
2: Nein, ich wäre begeistert wahrscheinlich. Ich wäre wahrscheinlich erst stolzer.
0: Ja.
2: Mensch, mega. Nice.
0: Fotoserienfunktion wäre da gewesen.
2: Oh ja, das wäre dauerhaft drauf. Nein. Alles gut, aber ja.
0: Das Problem ist, Annika hat gute Connection zu unseren Social-Media-Menschen hier von unserem Hauptsender. Und alles, was ich da... Oh Gott. Alles, was ich da so... Das könnte... Könntet ihr mitkriegen, was ich nicht will? Das
2: jetzt. Lisa, du, wir sehen uns gar nicht. Wenn du sagst 400 Menschen, wie wollen wir uns da sehen?
0: Ja.
2: Außerdem haben wir doch nur Augen für Tim Peters dann.
0: Ja, das ist richtig.
2: Und Ohren.
0: Ja. Kennst du die Texte?
2: Also vom neuen Album nicht, weil er stellt das neue Album vor.
0: Ja. Ich hoffe immer auf die paar Lieder vom Alten. Hoffe ich ja.
2: Von den Alten, ja. Also da kann ich ein paar...
0: Ja, ich hoffe, dass er auch ein paar Dinge spielt.
2: Also wenn das Album Release vorstellt, also ich weiß nicht. Also vielleicht schon.
0: Ich denke schon.
2: Wir werden es sehen.
0: Ich denke schon.
2: Hätte ich es dir mal nicht gesagt. Das wäre so geil gewesen. Der Blick, der wäre so mega gewesen.
0: Die hört man öfter so... Ach, hätte ich mal nicht. Hätte
2: ja.
0: Ich mal. Oder hätte ich mal.
2: Ich ändere das. Das ist das letzte Mal.
0: Hätte ich mal, dann wäre er auf der Bühne gewesen. Hm. Hätte er vor 10.000 Leuten.
2: Reite da ja nicht drauf rum, mein Freund.
0: Einen Lapdance bekommen. Da wäre jemand auf ihm rumgeritten und ich hätte es filmen können.
2: Ja. Erinnere mich doch nicht. Es wird sich eine neue Chance geben. Ergeben.
0: Ja. Wo Shoto geritten
2: wird. Und warte mal, wenn du mit ihm. Warte mal. Vielleicht sehen wir uns ja. Vielleicht wäre es ja doch gut, wenn wir uns sehen. Da könnte ich ja mal Connections zu deinen...
0: So, hier gibt's weiter mit Groove Coverage, Moonlight Shadow aus dem Jahr 2002, EOD 90s Battle Beats. Und das Ganze noch, ja, halbe Stunde haben wir noch, weil... Oh, aus, Ende. Pfui,
2: ne,
0: aus.
2: Doch.
0: Pfui.
2: Doch, das werde ich machen. Connections herstellen, das ist mega.
0: Networking ist an dem Tag nicht.
2: Was?
0: Social Networking ist an dem Tag nicht.
2: Natürlich.
0: Nein.
2: Doch, definitiv. Boah. Die haben schon so geile Sachen gemacht. Oh, ich muss mich anlernen lassen noch.

0: das? Was soll das?
1: Was denn?
0: Warum?
1: Was meinst du?
0: Sind wir jetzt hier im Kabarett oder was?
1: Oh, Kabarett. Kabarett ist was anderes. Kabarett meinst du?
0: Kabarett, was auch immer. Es ist einfach nur...
1: Das ist also meine Workout.
0: Ja, genau. Was für ein Workout.
1: Ja, einfach was so zum wenn du Fahrrad
0: sitzt. Was für ein Workout.
1: So.
0: Was für ein Fahrrad.
1: Ja, Fahrrad sitzt, ja.
0: Was für ein Fahrrad.
1: Nächste Woche ist Triathlon.
0: Ja, das ist mir bewusst, dass das Triathlon nächste Woche ist.
1: Ja,
0: ist das ganz klar.
1: Mir auch.
0: Hm?
1: Achtung.
0: Warum?
1: Nee, pass auf, es ist eigentlich ein Lied, was du für viele Dinge einsetzen kannst.
0: Für was?
1: Naja.
0: Oh nein, bitte, nein. Was meinst du?
1: Hä?
0: Was meinst du? Das ist doch jetzt nicht dein Ernst. Das kann man doch nicht Lied nennen.
1: Klar.
0: Ich sehe vor mir, wenn ich dieses Lied höre, diese tanzenden...
1: Ja.
0: Rouge,
1: ihre
0: Röcke von früher und die Beine hoch und runter. Warte, also mal ganz ehrlich. Wo sind wir denn hier gelandet um die Uhrzeit mit so einem Lied? Warum?
1: Guck mal, es gibt ja so diesen Softie, der bei Au L'Amour mit seiner Freundin im Bettchen kuschelt um die Zeit. Na, wir haben's ja,
0: Wieso, was hat das mit dem Bett zu tun? Und mit den sexuellen Aktivitäten?
1: Wir geben einfach mal so ein bisschen den Takt vor.
0: Ach so, du gibst den Takt vor?
1: Ja.
0: Das bedeutet, du benutzt das auch für deine Aktivitäten? Oh Gott, bitte holt mich raus hier, ehrlich. Lass doch nicht. Oh, mach doch nicht noch lauter. Das reicht.
1: Stell dir das mal vor. Kannst du
0: nein.
1: Doch.
0: Nein. Will ich nicht.
1: Kurz Nachspiel noch.
0: Was für ein Nachspiel? Es gibt nicht mal ein Vorspiel.
1: Ja gut, dann hast du das ist dein Problem.
0: Och, wieso mein Problem?
1: Ja, das
0: ist Männerproblem.
1: Aber ich
0: die Männer wollen nur ran, fertig und Brett.
1: Ja.
0: Aber warum das? Also,
1: aber die 5 Minuten 20 waren sehr durchschreitend.
0: 5 Minuten, 2 Sekunden. Die ist eigentlich viel zu lang dafür.
1: 2 Sekunden?
0: Naja.
1: Ist ja wie ein...
0: Ja, genau so.
1: Fertig.
0: Genau so.
1: Oh, du tust mir leid. Ich hatte eigentlich noch ein anderes Lied gedacht.
0: Welches? Das ist wahrscheinlich nicht besser.
1: Willst du es wirklich hören?
0: Ach, ich weiß nicht, ja. Ja, okay, mach. Ich will es hören. Was wird's?
1: Warte, lass uns das Lied zu Ende genießen.
0: Oh Gott, mach's doch.
1: Ja, Kong Kong.
0: Was?
1: Heißt der Kong Kong? Kong Kong, ja, noch Kong Kong. Kong
0: weiß ich nicht.
1: Kong Kong, Shang Shang, oder wie?
0: Was jetzt kommt dann, oder was?
1: Nein.
0: Dass das was war.
1: Ja, genau.
0: Achso, keine Ahnung, wie das heißt. Du hast es angemacht. Es ist dein Lied von deiner Liste.
1: Ja, nein, das ist ein Lied, was wir halt öfters mal, also schon öfters mal
0: was wir öfters mal was?
1: In der Sendung gespielt haben.
0: Was? Nein.
1: Genau.
0: Niemals haben wir das so oft schon in der Sendung gespielt. Nein.
1: Willst du wirklich hören, was noch so ein Lied ist, wo man richtig,
0: was richtig,
1: also wenn man eine
0: richtig,
1: Freund
0: richtig schön
1: oder Freundin hat, die man sich in den Arm nimmt, die man vielleicht schon so ein Stück, ja.
0: Bisschen Romantik aufbauen oder
1: Romantik
0: was?
1: Aufbauen und es fehlt einfach nur noch, es fehlt halt noch der Track, wo du sagst, oh yeah, jetzt geht's los. Es ist so dieses, wenn du solche
0: kommt Musik, da jetzt eine Schnulze?
1: Nee, wenn
0: oder wieder so ein Taktlied.
1: Wenn du solche Musik im Hintergrund hast,
0: da wird nichts.
1: Da wird nichts.
0: Nee.
1: Also brauchst du ja ein bisschen, wo du sagst, jetzt geben wir mal einen Takt vor und wir wären nicht euer Lieblingsradio. Wir wären nicht die 90s Battle Beats, wenn wir nicht dafür gesorgt hätten, dass ihr jetzt...
0: Na, nun, hau raus.
1: Willst du wirklich?
0: Ja, komm. Oh, nee. Das ist nicht dein Ernst. Boah.
1: Krauftrabbeln.
0: Oh mein.
1: Und jetzt stell dir das Kopfkino vor, was Adi gerade im Kopf hat. Das Kopfkino.
0: Oh mein Gott.
1: Irgendwo schön im Takt bleibt.
0: Weißt du, was ich gerade sehe? Dich auf dem Stockwerk. Nee. Nichts anderes sehe ich.
1: Also wenn das euer Partner nicht macht, dann hat er Humor. Einmal noch.
0: Oh Gott, bitte nicht. Viel zu schnell. Kriegt ihr Männer gar nicht hin.
1: Natürlich.
0: Nein. Das Tempo kriegt ihr gar nicht hin.
1: Das ist ja Reiten. Reiten, da sitzt ja die Frau. Da gibt ja die Frau das Tempo.
0: Echt? Meinst du?
1: Ja. Zumindest in der Beziehung Mann-Frau ist das ja dann meistens so. Und der Mann kann das Ganze noch ein bisschen steigern.
0: Indem man mitwirkt, oder was?
1: Also das ist dieser, die Stellung abwerfender Stier. Kennen Sie das?
0: Nee, aber ich weiß, worauf du hinaus willst.
1: Er muss einfach nur mal einen falschen Namen schreiben. Und dann versuchen sie drauf zu lassen.
0: Das wird wohl nicht funktionieren. Du, wir haben einen sehr funktionierenden Muskel. Das kann auch böse enden.
1: So, in die Details wollte ich jetzt nicht gehen.
0: Wo ist es? Wie spät?
1: Wir haben jetzt 3 Minuten gespielt. Ich denke, die meisten sollten fertig sein.
0: Ja, schon lange fertig sein. Oh, okay, Gott sei Dank.
1: Jetzt geht bestimmt Musik aus dem 90ern. Culture Beat, Mr. Rain. So, Viertelstunde haben wir noch. Jetzt kommen wir dann auf die 90s Battle Beats Playlist. Bevor wir schon ins Partywochenende entlassen.
0: Genau, sieht's aus.

0: Das Highlight der Woche.
1: Das ist beim Highlight der Woche. Das Highlight der Woche ist zumeist bei uns, wenn wir nicht gerade in Berlin unterwegs sind, unsere 90s Battle Beats Playlist.
2: Richtig.
1: Genau, diese könnt ihr abonnieren über Spotify. Sucht einfach mal 90s Battle Beats.
2: Genau.
1: Also 90s Battle, B-A-T-T-L-E. Und so weiter. Und dann könnt ihr es abonnieren und dann Beats. Seht ihr, was wir alles so draufgeschmissen haben. Verlieter. Das sind Lieder, die uns irgendwie in irgendeiner Form berühren, uns irgendwie.
2: Ja, oder also, einfach uns mal durch die Nase.
1: Durch die Nase. Oh, da ist er schon wieder bei.
2: Nein! So. Und durch die Finger geflogen ist.
1: Hast du nicht gesehen gerade oder so? Also für die Linie oder?
2: Nein, so habe ich es nicht gemeint.
1: Also wir ziehen die Line erst, wenn wir. Lass uns doch wenigstens noch die 10 Minuten enden moderieren.
2: Ja, können wir.
1: Kaum die Nee, ist okay.
2: Was?
1: Nein, nein, alles gut.
2: Kaum was?
1: Alles gut. Welches Lied hast du mitgebracht?
2: Ja, ich habe gerade festgestellt, das haben wir vorhin schon kurz gespielt. War mir jetzt nicht ganz so klar.
1: Wir erinnern uns in 2 Stunden vorher. Da haben wir kurz Matthias Rein in Dämmen und Barracuda gesprungen. Der heißt aber kein Matthias Rein drin.
2: Na, heute war nicht so. Ja, doch. Ist okay. Ja, nein, ist aber okay. Ich würde heute gern Blümchen auf die, genau, mit Herz an Herz.
1: Erinnerst du dich jetzt wieder, dass wir es gespielt haben?
2: Nee.
1: Ja, halbe Stunde her?
2: Nee, kann ich nicht. Ja, aber das war zu meiner, weißt du, das ist in 96 rausgekommen, da war so richtig meine Jugend.
1: Sturm- und Drangzeit.
2: Ja.
1: Ja. Okay. Also was für euch vor uns
2: Wilhelm Vielleicht habe ich das unterschwellig vorhin nur mitgekriegt.
1: Ist deshalb für Annika.
2: Was war das? Was? War das gerade?
1: Ich sag, was für euch vorhin Wilhelm Tell war.
2: So.
1: Gepackt. Ist für Annika Herz in Herz verblümt.
2: So ungefähr.
1: Aber das haben wir wirklich vor uns. Eine halbe Stunde haben wir das gespielt.
2: Also. Ganz ehrlich, ich habe es nicht realisiert.
1: Also ich darf das jetzt gar nicht durchspielen.
2: Ja, dann hau doch deins raus.
1: Wir haben noch ein Stück. Also ein oder zwei kriegst du noch.
2: Hast du diese Version auch gespielt?
1: Das spielt keine Rolle, es geht um Interpreten.
2: Ja, ist okay, aber ich überlege gerade, wann du das vorhin gespielt hast. Wo war ich da? War ich da anwesend?
1: Okay, 20 Euro.

0: Das war typischer 90er Dancefloor, ja, was da damals war. Jasmin Wagner. Ja. Hat er da nochmal so versucht?
1: Aber nein.
0: So, hat aber nicht mehr
1: nicht.
0: So.
1: Nein,
0: so.
1: Schaffst du nicht. Das ist das gleiche wie mit DJ Bobo.
0: Ja. Schafft er auch nicht. Aber auf die 90er Partys ist er überall noch vertreten. Ja. Also wenn ihr auf die richtigen geht. Und ja, übrigens im Oktober ist eine, wieder in Ulm, hier Neu-Ulm, Ratze vom Arena, eine riesengroße 90er Party. Mit ganz, ganz vielen bekannten Acts aus der damaligen Zeit.
1: So. Klingt gut. Schauen wir mal.
0: Und DJ Bobo macht sein Abschiedstournee-Konzert.
1: Ach komm, ja, ja, machen immer so viele Abschiedskonzert-Tournees und so. Dann kommen sie irgendwann wieder.
0: Ist wie Howard Krabbe.
1: Ja. Ja, der kommt auch dauerhaft wieder.
0: Seit 20 Jahren seine Abschiedstournee. Und das Konzept funktioniert.
1: Ja, funktioniert. Ja. Ja. So, welches hast du mitgebracht?
0: Ich habe nicht so was Schnelles mitgebracht.
1: Okay.
0: Ich habe eher was Ruhiges mitgebracht.
1: Das da wäre?
0: Das hatten wir vor einigen Wochen schon mal in der Show. Finde ich eigentlich, wie soll ich sagen, ich weiß nicht, wie ich es beschreiben soll. Manche sind so Lieder, die nicht wegen dem Sound so sind. Vielleicht sind manchmal auch Lieder dabei, die wo man was erlebt hat oder wo man irgendwie eine Verbindung in irgendeiner Form dazu hat.
1: Eine Erinnerung dran.
0: Eine Erinnerung,
1: eine Verknüpfung, eine Erinnerung dran.
0: Genau.
1: Mhm.
0: Ja, vielleicht.
1: Ach, das ist das Lied, was sich vor 2 Wochen jemand gewünscht hat.
0: Ja,
1: genau. Okay.
0: So, warte mal ganz kurz. Gibt's noch ganz kurz Werbung und dann gibt's den Song.
1: Werbung bei uns.
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0: rockig.
1: Mhm. Klassisch.
0: Willst du den Interpreten sagen?
1: Kann ich nicht lesen. Ist zu weit weg, sorry. Ich habe zwar eine Brille auf, aber...
0: XX, Netty XX. Warum hältst du mich zurück? Zeig dein Licht. Als wäre da etwas falsch. Haben wir heute noch nicht gehabt, können wir durchspielen lassen, oder?
1: Ja. Du mehr als nur ein
0: Korrekt. Das ist das Lied, was ich jetzt auf die Playlist lege.
1: Es geht 4 Minuten 10. Es geht 4 Minuten 10. Als dürftest du nicht. Ja, das ist gut. Ich meine, es gibt ja selten Lieder, die so lange gehen. Die anderen gehen immer so

0: mal wieder anstrengend.
1: Ja, Mann. Wenn noch ein fettes Kind seine Nase an die Scheibe drückt, lasse ich Amok. Ja.
2: Leute, habt ihr vorhin die Frau in dem rosanen Kleid gesehen?
1: Die sah aus wie eine Presswurst. Da kriegt man Appetit.
3: Die fette Kuh. Das waren heute so viele Knöpfe. Jetzt.
4: Das, ja. Du... Vielleicht solltest du da wirklich anfangen, das zu beschriften.
3: Ja,
4: Erst den, dann den und wieder auf den zurück und nichts andersrum.
3: Es sind ja schon Farben und Buchstaben drummer, aber man muss halt auch das lesen können. Und durch die Brille ist es nicht immer ganz so einfach.
4: Ja, vielleicht solltest du dir mal eine richtige Brille zulegen.
3: Ja, aber was soll ich sagen, das waren die Pinguine.
4: Yes.
3: Das waren die Pinguine und die das sagen meistens, dass wir uns trennen müssen.
4: Ja, 3 Stunden sind um.
3: Ja, 3 Stunden.
4: Wie im Flug heute.
3: 90s Battle Beats. So, wir haben euch mitgenommen auf unsere Berlin-Reise. Ich hoffe, es war nicht ganz
4: unserer
3: so...
4: Unserer spontanen Roadtrip.
3: Ja.
4: Der wirklich mega war.
3: Langweilig für euch. Also wir haben das so kurzweilig zu erfassen. Ich sage ciao, ciao, winke, winke. Und wenn ihr Lust, wir hören uns nächste Woche.
4: Ciao, ciao.
3: Wieder.
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